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Guten Morgen, die aktuellen Blitzer für Wassenberg heute am Freitag. Heute steht einer in Schaffhausen auf der Linderner Straße. Außerdem in Heinsberg auf der Hüllhofener Straße. Und nochmal Heinsberg, diesmal auf der K5. Wir wünschen euch eine sonnige Fahrt.

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1: Mit Michael Daub. Die Bundesregierung plant eine große Pflegereform und jetzt sind erste Inhalte aus dem Entwurf von Gesundheitsministerin Wagen bekannt geworden. Laut Medieninformationen soll der Pflegebeitrag für kinderlose Menschen um 0,1 Prozentpunkte steigen. Außerdem soll es künftig schwieriger werden, in einen Pflegegrad eingestuft zu werden. Auch Beschäftigte in Minijobs sollen in Zukunft in die Pflegeversicherung einzahlen. Die deutsche Bewerbung für einen Sitz im UN-Sicherheitsrat ist gescheitert. Für die Regierung von Kanzler Merz ist das ein deutlicher Rückschlag. Vom Koalitionspartner SPD kommen nun Forderungen, Völkerrechtsbrüche klarer zu benennen. Kritiker sehen einen Grund für die Niederlage im außenpolitischen Kurs der Bundesregierung, etwa im Gaza-Krieg oder beim Angriff der USA und Israels auf den Iran. Viele Menschen nehmen Nahrungsergänzungsmittel, obwohl sie diese oft gar nicht brauchen. Darauf hat Professor Dr. Tawab bei einem Fortbildungskongress in Südtirol hingewiesen. Immer mehr Werbung vermittle den Eindruck, man sei unterversorgt. Außerdem glaubten viele, Nahrungsergänzungsmittel wirkten wie Arzneimittel. Tawab empfiehlt deshalb, sich in der Apotheke beraten zu lassen. Naturreisen in Deutschland werden immer beliebter. Das zeigt eine Untersuchung des Reiseportals Airbnb zu den gefragtesten Reisezielen außerhalb größerer Städte. In die Top 15 schafften es gleich 4 Regionen am Bodensee. Auch Nord- und Ostsee sind mehrfach vertreten, ebenso das Allgäu und die Zugspitzregion. Soweit die Meldungen.
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1: In der Nacht im Südosten längere Regenfälle, an den Alpen regnet es kräftig. Oberhalb von 2000 Metern können auch mal ein paar Flocken dabei sein. Im Südwesten und an der Nordsee Schauer und Gewitter. Ansonsten klingen die Regenfälle langsam ab und es lockert auf, 14 bis 6 Grad. Freitag wechselhaft mit einem Sonne-Wolken-Mix, vereinzelten Schauern und kurzen Gewittern, vor allem im Norden, 16 bis 22 Grad.
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Guten Morgen, die aktuellen Blitzer für Wassenberg heute am Freitag. Heute steht einer in Schaffhausen auf der Linderner Straße. Außerdem in Heinsberg auf der Hülhofener Straße. Und nochmal Heinsberg, diesmal auf der K5. Wir wünschen euch eine sonnige Fahrt. 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
1: Mit Michael Daub. Die Bundesregierung plant eine große Pflegereform und jetzt sind erste Inhalte aus dem Entwurf von Gesundheitsministerin Wagen bekannt geworden. Laut Medieninformationen soll der Pflegebeitrag für kinderlose Menschen um 0,1 Prozentpunkte steigen. Außerdem soll es künftig schwieriger werden, in einen Pflegegrad eingestuft zu werden. Auch Beschäftigte in Minijobs sollen in Zukunft in die Pflegeversicherung einzahlen. Die deutsche Bewerbung für einen Sitz im UN-Sicherheitsrat ist gescheitert. Für die Regierung von Kanzler Merz ist das ein deutlicher Rückschlag. Vom Koalitionspartner SPD kommen nun Forderungen, Völkerrechtsbrüche klarer zu benennen. Kritiker sehen einen Grund für die Niederlage im außenpolitischen Kurs der Bundesregierung, etwa im Gaza-Krieg oder beim Angriff der USA und Israels auf den Iran. Viele Menschen nehmen Nahrungsergänzungsmittel, obwohl sie diese oft gar nicht brauchen. Darauf hat Professor Dr. Tawa bei einem Fortbildungskongress in Südtirol hingewiesen. Immer mehr Werbung vermittle den Eindruck, man sei unterversorgt. Außerdem glaubten viele, Nahrungsergänzungsmittel wirkten wie Arzneimittel. Tawa empfiehlt deshalb, sich in der Apotheke beraten zu lassen. Naturreisen in Deutschland werden immer beliebter. Das zeigt eine Untersuchung des Reiseportals Airbnb zu den gefragtesten Reisezielen außerhalb größerer Städte. In die Top 15 schafften es gleich 4 Regionen am Bodensee. Auch Nord- und Ostsee sind mehrfach vertreten, ebenso das Allgäu und die Zugspitzregion. Soweit die Meldungen.
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1: In der Nacht im Südosten längere Regenfälle, an den Alpen regnet es kräftig. Oberhalb von 2000 Metern können auch mal ein paar Flocken dabei sein. Im Südwesten und an der Nordsee Schauer und Gewitter. Ansonsten klingen die Regenfälle langsam ab und es lockert auf, 14 bis 6 Grad. Freitag wechselhaft mit einem Sonne-Wolken-Mix, vereinzelten Schauern und kurzen Gewittern, vor allem im Norden, 16 bis 22 Grad.
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Guten Morgen, die aktuellen Blitzer für Wassenberg heute am Freitag. Heute steht einer in Schaffhausen auf der Linderner Straße. Außerdem in Heinsberg auf der Hülhofener Straße. Und nochmal Heinsberg, diesmal auf der K5. Wir wünschen euch eine sonnige Fahrt.

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1: Mit Michael Daub. Der ukrainische Präsident Selenskyj hat Kreml-Chef Putin ein direktes Treffen vorgeschlagen. In einem offenen Brief spricht Selenskyj über Verhandlungen über ein Kriegsende an einem neutralen Ort, zum Beispiel in der Schweiz. Zunächst soll es laut Selenskyj eine Waffenruhe geben, dann soll das direkte Treffen der Staatschefs folgen. Konkret reagiert auf den Vorschlag hat Putin noch nicht. Reparaturstau bei der Bundeswehr. Laut Medien zeigt ein interner Bericht des wichtigsten Reparaturdienstleisters der Truppe, an vielen Stellen fehlen Ersatzteile. Und im Mai soll unter anderem nur etwa die Hälfte des Bestandes der Panzer Marder und Boxer und der Panzerhaubitze 2000 einsatzfähig gewesen sein. Auf der dänischen Insel Anholt ist der Buckelwal obduziert worden, der immer wieder an der deutschen Ostseeküste gestrandet war. Fachleute zerlegten den Kadaver und untersuchten ihn. Warum der Wal verendet ist, konnten sie zunächst nicht feststellen. Nach der Obduktion steht aber fest, dass es sich um ein Buckelwalweibchen handelte. Die Basketballer des FC Bayern sind ins Playoff-Finale um die deutsche Meisterschaft eingezogen. Mit einem 77-57 gegen Bonn. Damit hat der FC Bayern die Best-of-5-Serie mit 3-0 für sich entschieden. Im anderen Halbfinale gewannen die Bamberg Baskets gegen Alba Berlin mit 81-73. Damit verkürzte Bamberg auf 1-2 und erzwang ein viertes Spiel. Soweit die Meldungen.
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1: Heute ist es wechselhaft mit einem Sonne-Wolken-Mix und ein paar Schauern, sowie im Norden und Nordwesten auch Gewitter. 18 bis 22 Grad, an der See ist es kühler.
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Guten Morgen, die aktuellen Blitzer für Wassenberg heute am Freitag. Heute steht einer in Schaffhausen auf der Linderner Straße. Außerdem in Heinsberg auf der Hülhofener Straße. Und nochmal Heinsberg, diesmal auf der K5. Wir wünschen euch eine sonnige Fahrt.

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1: Mit Michael Daub. Der ukrainische Präsident Selenskyj hat Kreml-Chef Putin ein direktes Treffen vorgeschlagen. In einem offenen Brief spricht Selenskyj über Verhandlungen über ein Kriegsende an einem neutralen Ort, zum Beispiel in der Schweiz. Zunächst soll es laut Selenskyj eine Waffenruhe geben, dann soll das direkte Treffen der Staatschefs folgen. Konkret reagiert auf den Vorschlag hat Putin noch nicht. Reparaturstau bei der Bundeswehr. Laut Medien zeigt ein interner Bericht des wichtigsten Reparaturdienstleisters der Truppe, an vielen Stellen fehlen Ersatzteile. Und im Mai soll unter anderem nur etwa die Hälfte des Bestandes der Panzer Marder und Boxer und der Panzerhaubitze 2000 einsatzfähig gewesen sein. Auf der dänischen Insel Anholt ist der Buckelwal obduziert worden, der immer wieder an der deutschen Ostseeküste gestrandet war. Fachleute zerlegten den Kadaver und untersuchten ihn. Warum der Wal verendet ist, konnten sie zunächst nicht feststellen. Nach der Obduktion steht aber fest, dass es sich um ein Buckelwalweibchen handelte. Die Basketballer des FC Bayern sind ins Playoff-Finale um die deutsche Meisterschaft eingezogen. Mit einem 77-57 gegen Bonn. Damit hat der FC Bayern die Best-of-5-Serie mit 3-0 für sich entschieden. Im anderen Halbfinale gewannen die Bamberg Baskets gegen Alba Berlin mit 81-73. Damit verkürzte Bamberg auf 1-2 und erzwang ein viertes Spiel. Soweit die Meldungen.
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1: Heute ist es wechselhaft mit einem Sonne-Wolken-Mix und ein paar Schauern, sowie im Norden und Nordwesten auch Gewitter. 18 bis 22 Grad, an der See ist es kühler.
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0: Guten Morgen, die aktuellen Blitzer für Wassenberg heute am Freitag. Heute steht einer in Schaffhausen auf der Linderner Straße. Außerdem in Heinsberg auf der Hüllhofener Straße. Und nochmal Heinsberg, diesmal auf der K5. Wir wünschen euch eine sonnige Fahrt.
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2: Und da sind wir wieder.

euch hat gestern an Frohen Leichnam gedacht, das wird ein entspanntes, langes Wochenende und heute am Brückentag schon wieder vergessen hat, welcher Wochentag eigentlich ist. Keine Sorge, damit seid ihr nicht allein. Dieser Freitag fühlt sich ein bisschen an wie ein Sonntag, der sich als Freitag verkleidet hat. Viele von euch genießen ein langes Wochenende, haben den Wecker ignoriert oder zumindest sehr kritisch angeschaut. Nur das Wetter scheint von der ganzen Freizeit-Euphorie noch nichts mitbekommen zu haben. Sommer? Nun ja, sagen wir, der Sommer hat angekündigt, später vorbeizuschauen. Vielleicht viel später. Und auch morgen bleibt es eher die Kategorie Jacke griffbereit. In Wassenberg startet der Tag mit vielen Wolken und etwa 12 Grad. Mittags und abends wird es bei 15 bis 19 Grad immer wieder regnerisch und auch nachts ziehen noch einige Wolkenfelder durch. Kurz gesagt, Grillwetter nur für Optimisten mit Pavillon. Aber keine Sorge, wir machen es uns trotzdem gemütlich, begleiten euch durch diesen Brückentag und liefern die passende Mischung aus guter Musik, interessanten Geschichten und jeder Menge guter Laune. Schön, dass ihr dabei seid.

0: Heute unweigerlich der 5. Juni.
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0: Und der wiederum ist gleichermaßen der internationale Ketchup-Tag. Die rote Soße, die hat ihren eigenen Feiertag. Ketchup ist so etwas wie der diplomatische Vermittler auf dem Teller. Pommes mögen ihn, Würstchen sowieso und manche Menschen kippen ihn sogar auf Nudeln. Darüber reden wir jetzt aber lieber nicht. Spannend ist, ursprünglich wurde Ketchup nicht aus Tomaten hergestellt. Die ersten Varianten bestanden aus fermentiertem Fisch und Gewürzen. Da wirkt die heutige Flasche aus dem Kühlschrank plötzlich wie ein echter Fortschritt der Menschheit. Also, falls ihr heute zu Pommes, Burger oder aber Bratwurst greift, denkt daran, die rote Kultsoße hat Geburtstag und Geburtstagsgäste soll man schließlich nicht warten lassen. Guten Appetit und einen wunderbar würzigen Freitag.
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0: Beim Grillen darf er natürlich auch nicht fehlen. Sprechen wir drüber gleich bei uns.

0: die schon seit dem Frühstück überlegen, ob man eigentlich auch Wassermelone grillen kann. Es ist Grillzeit und weil manche Menschen ihren Grill nach Gefühl anwerfen und andere erstmal die Sterne befragen, verbinden wir heute einfach beides. Das Grillhoroskop, es steht an. Wir schauen, welche Sternzeichen am Rost glänzen, wer die perfekte Glut hinbekommt und wer am Ende doch wieder die Würstchen verkohlt, während er allen erklärt, dass das extra rauchiges Aroma heißt. Wir werfen einen Blick in die Sterne, jetzt für die ersten 6 Sternzeichen von Witter bis Jungfrau. Also Grillzange festhalten, Getränk kalt stellen und gespannt sein, was das Universum heute für eure nächste Grillparty bereithält.
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2: Extrawürste. Bauch, Beine, Po, Brust oder Keule. Was duftet da so herrlich auf deinem Grill? Ob Schweinebauch, Hähnchenschenkel, Hinterschinken, Putenbrust oder Lammkeule. Totes Tier gehört für fast jeden dazu. Da wird garniert, mariniert, flambiert oder halbiert serviert. Gourmets braten Meeresfrüchte, Gesundheitsfans Gemüse und Vegetarier Käse oder Sojabohnenquark. Vor allem einen guten Appetit.
1: Widder.
2: Tatü, tata, die Feuerwehr ist da. Konnte es mal wieder nicht schnell genug gehen mit dem Holzfällersteak? Auch wenn der urige Typ das Fleisch gerne mal halb roh in Fetzen reißt, ein bisschen Hitze muss sein und er spielt doch zu gern mit dem Feuer. Widder besseren Wissens wird die Spiritusflasche angesetzt und in den ungestümen Flammen auch gleich das Salatbuffet gegrillt.
1: Stier.
2: Das Wandern ist des Grillers Lust. Bratbare Rucksack-Vespa, Feinkostsalate im Picknickgeschirr und die Kameraden vom Alpenverein um sich herum. Da wird jedes Rindvieh ganz gemütlich, wenn beim saftigen Rindersteak, zarten Kalbsspießchen oder sahnefetten Kuhmilchkäse der Blick geruhsam auf grünen Landschaften weidet, macht sich stierische Behaglichkeit breit.
1: Zwillinge.
2: Flinke Küche. Mobiles Zwillingsgrillen ist Ausflug, Schnellimbiss und Kontaktbörse in einem. Sie treffen sich mit Freunden auf der Freizeitwiese, bleiben mit ihren Einmalgrill-Sets samt Minutenschnitzelchen zum Sofortverzehr aus der Hand gleich auf dem Parkplatz und

0: kommen schnell mit Passanten ins Gespräch. Typisch. Einmal Grill und Wisch und weg.
1: Krebs.
0: Auf Nestwärme gegart. 4 Generationen unter einem Vordach zum Familiengrillfest versammelt. Da wird es dem Krebsbratenwender warm ums Herz und die hungernden Anverwandten machen ihm auch noch Feuer unter dem Hintern. Für die Großen gibt's weiche Frikadellchen, Hühnerbeine und zu Schnecken gekringelte Würste. Die Kleinen braten Stockbrot.
1: Löwe.
0: Gut gegrillt, Löwe. Sommerfestival im Garten oder gleich die Partymeile vor der Haustüre und einen Thron im Pavillon. Eine organisatorische Glanzleistung wird es auf jeden Fall. Der Löwe schwenkt heute statt dem Zepter einen Ochsen am Spieß, überlässt sämtliche niederen Arbeiten dem Personal und eine Liveband spielt Ich bin der König von Mallorca.
1: Jungfrau.
0: Kleine Würstchen backen. Mit pädagogisch erhobenem Zeigefinger steht die grillende Jungfrau gesundheitsbewusst am Solarstromgrill und erläutert den Nutzen ihrer Ernährungsvorschriften. Gemüsespieße, Folienkartoffeln, frische Salate und leicht verdaulicher Fisch gehören auf den Teller. Glut wird auf Sparflamme heruntergedreht und die Rationen auch.
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2: Gleich bei uns die nächsten 6 Sternzeichen von Waage.

0: Ich sag's immer wieder, Sommer beginnt im Kopf. Die erste Hälfte des Tierkreises hat bereits erfahren, ob sie heute als Grillmeister gefeiert wird oder besser nur für die Servietten zuständig ist. Jetzt sind die restlichen 6 Sternzeichen dran. Von der charmanten Waage bis zu den verträumten Fischen schauen wir gleich, wer die besten Chancen auf perfekt gegrillte Steaks hat, wer ständig am Salatbuffet hängen bleibt und wer beim Anzünden des Grills eine Bedienungsanleitung braucht, die dicker ist als ein Telefonbuch. Wer hat heute noch ein Telefonbuch? Bleibt in Reichweite des Rosts. Jetzt kommen sie, die Sterne für die zweite Hälfte des Tierkreises, und die haben heute ordentlich Kohlen im Feuer.
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2: Candlelight grillen. Man nehme einen Sonnenuntergang mit anschließender Vollmondbeleuchtung, etwas Geigenmusik, blütengarnierte Salatkompositionen und mundgerechte Grillguthäppchen aus dem Sortiment, von allem etwas, damit keine Entscheidung die Romantik stört. Als Kulisse eignet sich der kleine See im Schlossgarten oder ein dekorativer Balkon.
1: Skorpion.
2: Teuflisch heißes Höllenfeuer. Auf glühenden Kohlen zu sitzen und mit Skorpionen zu grillen ist ungefähr dasselbe. Da wird mancher auf dem Scheiterhaufen zur Weißglut gebracht, mit hitzigen Blicken, scharf gebratenen Chili oder Zaubertränken im eigenen Saft geschmort. Und nicht selten gerät am Siedepunkt die Wurst- oder Fleischbräterei zur kulinarischen Nebensache.
1: Schütze.
2: Obersuperschützenmäßig. Herausragende Ereignisse werfen ihre Rauchwolken voraus und Schützes Grillfestival wird prahlend verkündet. Er verspricht den Bratenduft der großen, weiten Welt, gibt sich nicht mit Kleinigkeiten ab und grillt in der Größenordnung von Spanferkel bis Rinderhälfte. Heuer hat er zum 3-tägigen Barbecue mit Rodeo eingeladen.
1: Steinbock.
2: Akkurat getimt. Generalstabsmäßige Planung garantiert einen korrekten Ablauf. Die Glut ist zur rechten Zeit hitzig. Kohlemengen sind genau berechnet und der Steinbock grillt auf dem heißen Stein Bockwurst. Mageres Rindfleisch oder Schweinebauch lässt er gerne fast bis zum Austrocknen brutzeln. Dann hat man länger was dran zu kauen.
1: Wassermann.
2: Wo ist der Feuerlöscher? In Spiritus mariniert, Knallerbsen garniert, versehentlich den Hintern flambiert, per Kernspaltung die Kokosnuss halbiert und ausgefallenes wie Scampi-Spieß, gegrillter Käse, Lamm oder Fisch serviert. Ja, der Wassermann lässt sich schon was einfallen, um seinen Grillabend für die Gäste zum einzigartigen Erlebnis werden zu lassen.
1: Fische.
2: Helfersyndrom mit Grillzange. Völlig versunken schauen Fische den Flammen beim Lodern und den Briketts beim Verglühen zu, träumen sich auch mitten am Nachmittag in den Sternenhimmel, grillen für sich vielleicht ein Stückchen Weißbrot mit Tofu und sind allzeit aufopferungsvoll bereit, für andere die Kohlen oder Würstchen aus dem Feuer zu holen.
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0: Montag bei uns ein neues Horoskop für Wassenberg. Gleich geht es rund. Fingerfood für Fußballfans. Gemeinsam schauen, genießen und

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0: nun haben wir das hier für euch.
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0: Wer am Sonntag noch nichts vorhat, für den hätten wir einen feinen Vorschlag. Der 21. Kunst- und Kulturtag. Von 12 bis 18 Uhr verwandelt sich das Burggelände in eine große Freiluftgalerie. Malerei, Skulpturen, Literatur, Musik und jede Menge kreative Mitmachaktionen warten auf euch. Und das alles bei freiem Eintritt. Auf der Bühne sorgt die Band Wassenjazz für den passenden Soundtrack. Zwischen Jazz, Swing und modernen Arrangements in der Zeltstadt auf dem Burgplateau präsentieren Künstlerinnen und Künstler ihre neuesten Werke, während im Park Skulpturen aus Stein, Holz, Metall und Glas zu entdecken sind. Und auch in den historischen Gebäuden gibt es einiges zu sehen. Der Kunstkreis Kaken zeigt im Bergfried seine Ausstellung Beständig, unbeständig. Dazu kommen weitere Ausstellungen in der Burg Wassenberg. Wer lieber zuhört, kann im Weißen Salon eine Lesung lauschen. Und weil Kunst nicht nur an Wänden stattfindet, gibt es am Gondelweiher eine besondere Installation. Eine schwebende Himmelsleiter aus Stoff spannt sich über das Wasser und verändert ihr Aussehen mit Wind und Licht. Kurz gesagt, Kunst zum Anschauen, Anhören, Mitmachen und Entdecken. Der 21. Kunst- und Kulturtag am Sonntag von 12 bis 18 Uhr auf dem Burggelände in Wassenberg. Mehr Infos gibt es auf wassenberg-erleben.de. Außerdem heute Abendmarkt auf dem Rostoplatz und der Graf-Gerhard-Straße. Viel Spaß.
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Nun heißt es auch für mich, ab ins Wochenende, unser nächstes Date, es wird kommen, am kommenden Montag ab 9. Bis dahin, habt eine feine Zeit, ein schönes Wochenende, ich bin raus. Tschüss.

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1: Mit Michael Daub. Die Sparpläne von Gesundheitsministerin Warken für die Pflegeversicherung stoßen weiter auf Kritik. Grünen Gesundheitspolitiker Dahmen wirft der Ministerin vor, vor allem beim Zugang zur Pflege sparen zu wollen. Belastet würden damit pflegebedürftige Angehörige und am Ende auch die Kommunen. Auch der Deutsche Städtetag und Pflegeverbände haben bereits protestiert. Hintergrund ist ein Milliardenloch der Pflegeversicherung. Geplant sind unter anderem Einschränkungen für Heimbewohner und höhere Beiträge für Kinderlose. Der ukrainische Präsident Selenskyj will sich direkt mit Kreml-Chef Putin treffen. In einem offenen Brief schlägt er vor, zuerst eine Waffenruhe zu vereinbaren und sich dann in einem neutralen Land zu treffen, etwa in der Schweiz oder der Türkei. Eine Reaktion Putins gibt es bisher nicht. Möglicherweise äußert er sich heute beim Wirtschaftsforum in St. Petersburg. Die Gasvorkommen in Deutschland dürften kaum einen größeren Beitrag zur Energieversorgung leisten. Darauf verweisen die Grünen und berufen sich auf ein Schreiben unter anderem aus dem Wirtschaftsministerium. Demnach liegen die deutschen Gasreserven deutlich unter dem Verbrauch des Jahres 2024. Die Grünen fordern deshalb noch stärker auf erneuerbare Energien wie Wind- und Solarstrom zu setzen. Nach einem Zwischenfall mit einem Dreamliner am Frankfurter Flughafen sind mehrere Mitarbeiter von Lufthansa und Partnerfirmen ins Krankenhaus gekommen. Sie waren an Bord, als das Bugfahrwerk einer Boeing 787 unerwartet zusammenklappte. Das Flugzeug wurde zu diesem Zeitpunkt gerade für den Einstieg der Passagiere vorbereitet. Soweit die Meldungen.
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1: Heute ist es wechselhaft mit einem Sonne-Wolken-Mix und ein paar Schauern, sowie im Norden und Nordwesten auch Gewitter. 18 bis 22 Grad, an der See ist es kühler.
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Guten Morgen, die aktuellen Blitzer für Wassenberg heute am Freitag. Heute steht einer in Schaffhausen auf der Linderner Straße. Außerdem in Heinsberg auf der Hülhofener Straße. Und nochmal Heinsberg, diesmal auf der K5. Wir wünschen euch eine sonnige Fahrt.

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1: Kurz nach 10. 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

0: Michael Daub. Die FDP und die jungen Liberalen im Kreis Heinsberg sprechen sich gegen das geplante Antidiskriminierungsgesetz der nordrhein-westfälischen Landesregierung aus. Zugleich fordern sie mehr Rückhalt, bessere Ausstattung und größere Wertschätzung für die Polizei. Ein 22-jähriger Motorradfahrer aus den Niederlanden ist auf der L47 bei Gangelt schwer verletzt worden. Nach Angaben der Polizei kam er nach einem Konflikt mit dem Fahrer eines niederländischen Autos von der Fahrbahn ab und prallte gegen einen Baum. Der Autofahrer setzte seine Fahrt fort. Der Verletzte wurde nach der Erstversorgung durch Passanten und Rettungskräfte in ein Krankenhaus gebracht. Die Polizei ermittelt zum Unfallhergang. In Nordrhein-Westfalen ist die Zahl antisemitischer Vorfälle 2025 auf einen Höchststand gestiegen. Die Meldestelle RIAS NRW registrierte 1.100 Fälle und damit 17% mehr als im Vorjahr. Nach Angaben der Organisation hat sich Judenhass seit dem Hamas-Angriff auf Israel im Oktober 2023 deutlich verstärkt. Kritik an der israelischen Regierung werde dabei nicht als antisemitischer Vorfall erfasst, sofern sie nicht antisemitisch formuliert sei. Soweit die Meldungen.
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0: Das Wetter hier bei uns in der Region heute mit Sonne und heute immer wieder mit Regenschauern und Temperaturen um 19 Grad. Die Nacht bringt dann 11 Grad. Auch der Samstag wird nochmal nass, aber es wird mit 20 Grad etwas milder.
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Thomas Randerath verabschiedet sich und geht ins Archiv für die nächste Sendung Nachschub besorgen. Natürlich nur die allerbesten Maxis. In diesem Sinne, tschüss.

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1: Mit Michael Daub. Die Sparpläne von Gesundheitsministerin Warken für die Pflegeversicherung stoßen weiter auf Kritik. Grünen Gesundheitspolitiker Dahmen wirft der Ministerin vor, vor allem beim Zugang zur Pflege sparen zu wollen. Belastet würden damit pflegebedürftige Angehörige und am Ende auch die Kommunen. Auch der Deutsche Städtetag und Pflegeverbände haben bereits protestiert. Hintergrund ist ein Milliardenloch der Pflegeversicherung. Geplant sind unter anderem Einschränkungen für Heimbewohner und höhere Beiträge für Kinderlose. Der ukrainische Präsident Selenskyj will sich direkt mit Kreml-Chef Putin treffen. In einem offenen Brief schlägt er vor, zuerst eine Waffenruhe zu vereinbaren und sich dann in einem neutralen Land zu treffen, etwa in der Schweiz oder der Türkei. Eine Reaktion Putins gibt es bisher nicht. Möglicherweise äußert er sich heute beim Wirtschaftsforum in St. Petersburg. Die Gasvorkommen in Deutschland dürften kaum einen größeren Beitrag zur Energieversorgung leisten. Darauf verweisen die Grünen und berufen sich auf ein Schreiben unter anderem aus dem Wirtschaftsministerium. Demnach liegen die deutschen Gasreserven deutlich unter dem Verbrauch des Jahres 2024. Die Grünen fordern deshalb noch stärker auf erneuerbare Energien wie Wind- und Solarstrom zu setzen. Nach einem Zwischenfall mit einem Dreamliner am Frankfurter Flughafen sind mehrere Mitarbeiter von Lufthansa und Partnerfirmen ins Krankenhaus gekommen. Sie waren an Bord, als das Bugfahrwerk einer Boeing 787 unerwartet zusammenklappte. Das Flugzeug wurde zu diesem Zeitpunkt gerade für den Einstieg der Passagiere vorbereitet. Soweit die Meldungen.
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1: Heute ist es wechselhaft mit einem Sonne-Wolken-Mix und ein paar Schauern, sowie im Norden und Nordwesten auch Gewitter. 18 bis 22 Grad, an der See ist es kühler.
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0: Cheers!
1: Hannes, und besser anfangen als mit Küssen. Das waren Tom Jones und Art of Noise. Herzlich willkommen am Freitag hier zum Kriegsmix. Und wenn ich schon küsse, dann kann ich auch nicht genug davon bekommen. Ne? Das sagen auf jeden Fall die Jungs von Depeche Mode. 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

Bevor wieder Fragen kommen, Man in the Mirror war das von A Boogie with the Hoodie. Und jetzt gibt's Musik von den Rolling Stones. Und hier ist In the Stars am Freitag zum Sprung ins Wochenende.

Es steht nicht nur alles in den Sternen hier bei den Rolling Stones, sondern man kann auch ganz viel im Studio machen. Und ich habe jetzt mal 3 Beispiele mitgebracht von Songs, die ganz anders sind, als ihr sie kennt. Und zwar habe ich mal was mitgebracht von den Bösen Onkels. Das gibt's aber jetzt gleich irgendwie als Hausmusik. Dann gibt's einen deutschen Schlager als Rock. Und dann gibt es noch einen deutschen Schlager im Dance-Format als ganz normale deutsche Popnummer. Also interessant wird's auf jeden Fall jetzt in den nächsten, na gut, 11 Minuten. Und wir fangen mal an mit Hausmusik von ja, den Bösen Onkels.

Ja, und jetzt? Achso, ja gut. Neue Jingles, neues Gefühl hier bei Novum FM. Und hier ist Musik von Ida Core. Do what you want with it.

so langsam wieder die erste Stunde schon zu Ende, ne? Und das war Amanda Lear mit dem T1S Club Anthem Edit von Always on My Mind. Ja, besser geht's auch gar nicht mit der Beschreibung. Oder man fasst den Titel immer ganz kurz. Ein Wort zum Beispiel wie, mal überlegen,

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1: Mit Michael Daub. Die Sparpläne von Gesundheitsministerin Warken für die Pflegeversicherung stoßen weiter auf Kritik. Grünen Gesundheitspolitiker Dahmen wirft der Ministerin vor, vor allem beim Zugang zur Pflege sparen zu wollen. Belastet würden damit pflegebedürftige Angehörige und am Ende auch die Kommunen. Auch der Deutsche Städtetag und Pflegeverbände haben bereits protestiert. Hintergrund ist ein Milliardenloch der Pflegeversicherung. Geplant sind unter anderem Einschränkungen für Heimbewohner und höhere Beiträge für Kinderlose. Der ukrainische Präsident Selenskyj will sich direkt mit Kreml-Chef Putin treffen. In einem offenen Brief schlägt er vor, zuerst eine Waffenruhe zu vereinbaren und sich dann in einem neutralen Land zu treffen, etwa in der Schweiz oder der Türkei. Eine Reaktion Putins gibt es bisher nicht. Möglicherweise äußert er sich heute beim Wirtschaftsforum in St. Petersburg. Die Gasvorkommen in Deutschland dürften kaum einen größeren Beitrag zur Energieversorgung leisten. Darauf verweisen die Grünen und berufen sich auf ein Schreiben unter anderem aus dem Wirtschaftsministerium. Demnach liegen die deutschen Gasreserven deutlich unter dem Verbrauch des Jahres 2024. Die Grünen fordern deshalb noch stärker auf erneuerbare Energien wie Wind- und Solarstrom zu setzen. Nach einem Zwischenfall mit einem Dreamliner am Frankfurter Flughafen sind mehrere Mitarbeiter von Lufthansa und Partnerfirmen ins Krankenhaus gekommen. Sie waren an Bord, als das Bugfahrwerk einer Boeing 787 unerwartet zusammenklappte. Das Flugzeug wurde zu diesem Zeitpunkt gerade für den Einstieg der Passagiere vorbereitet. Soweit die Meldungen.
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1: Heute ist es wechselhaft mit einem Sonne-Wolken-Mix und ein paar Schauern, sowie im Norden und Nordwesten auch Gewitter. 18 bis 22 Grad, an der See ist es kühler.
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zweite Stunde hier beim Kriegsmix bei Novum FM und ich habe gedacht, wir fangen mal an mit Aber, ne? Da kann man nicht viel falsch machen. Gimme, gimme, gimme. Erster Song, zweite Stunde. Wir haben noch knapp 60 Minuten. Also, was soll ich sagen? Viel Spaß, oder?

Morgen bringen wir einen richtigen Schwung in die Kiste hier zum Start ins Wochenende. In der zweiten Stunde, so kurz nach 12. Da macht Roxette doch schon was her, ne? Sleeping in my car.

Ich möchte mich bei allen denjenigen entschuldigen, die vielleicht ja schon heute einen Brückentag haben, die schon am Mittwoch ins Wochenende gegangen sind, weil ja gestern Feiertag war. Also für die, aber die jetzt heute noch arbeiten und die dann gleich ins Wochenende

0: sind doch sehr partylastig heute, merke ich schon von der Musik her. Kennt ihr das noch? Bestimmt, ne? Will.i.am und Frau Spears, Scream and Shout at Britney, Bitch.
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I'm Britney Bitch und Will I Am. Das ist Musik von Glasperlenspiel. Und die lieben sich, glaube ich, selber. Self-Love heißt auf jeden Fall der Titel hier am Freitagmittag.

Und Disco-Klassiker rappelt ja schon seit Wochen durch die Fernsehwerbung und ich habe mir gedacht, wir sollten uns doch mal das Original in ganzer Länge anhören. Bei der Werbung gibt es ja nur ein paar Sekunden und deshalb habe ich es jetzt hier, Donna Summer. Und da haben wir und vielleicht ihr oder eure Eltern schon in den 70ern den Tanzfloor gerockt. Hier ist I.

war das damals in den 70ern? In den Clubs, die damals noch Diskotheken hießen, ja, da lief sowas hier. Mega-Hit in ganz Europa. Donna Summer und ihr Disco-Kracher. I feel love.

Oh, das fängt ganz wild an. Ist aber ein schöner Partysong eigentlich von Sandy Martin. Und wer schon mal auf Ibiza war, der hat sicherlich auch schon die ein oder andere Superparty da gefeiert mit den Peep from Ibiza. 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

Sagt man das heute noch so? Ja, Jennifer Rostock. Sagt man das? Wenn der Kerl zudringlich wird, du willst mir an die Wäsche? Weiß ich gar nicht. Sagen die das noch heute so? Wir haben ja sonst immer so ganz tolle Ausdrücke, die Jugend heutzutage. Ich bin ein bisschen altmodisch noch. Heute habe ich auch ein paar alte Songs rausgesucht. Das merkt ihr schon, ne? Und das ist auch ein alter, aber neu gemacht von der Clubmaster. Das ist Rapper's Delight. Ein bisschen mehr Bass und...

Klassiker, ne? Und man kann alles mitsingen eigentlich. Hier ist Musik von Talk Talk. It's my life. Da gibt es vieles, was sie so heißen. Das ist einer davon.

heute zu Ende, wenn ich nicht noch mindestens einen Titel hätte und ein paar Worte. Morgen Abend ist Fußball wieder, ne? USA, Deutschland, letztes Testspiel vor der WM. Mal gucken wir mal, was die Jungs da noch so bringen und wie weit wir kommen, ne? Also die Startphase, die Gruppenphase, die müssten wir auf jeden Fall durchziehen, ne? Und dann schauen wir mal, welche Gegner dann kommen und wie es dann weitergeht da in den drei Ländern weit, weit über dem großen Teich. Ich wünsche euch auf jeden Fall erstmal ein schönes Wochenende und wir können uns wieder hören hier nächsten Freitag kurz nach 11 bei Novum FM. Und Martin Kriegs ist erstmal raus und wir können ja noch zusammen ein bisschen Lambada tanzen zum Wochenende hin mit Jennifer Lopez.

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1: Mit Michael Daub. Die Sparpläne von Gesundheitsministerin Warken für die Pflegeversicherung stoßen weiter auf Kritik. Grünen Gesundheitspolitiker Dahmen wirft der Ministerin vor, vor allem beim Zugang zur Pflege sparen zu wollen. Belastet würden damit pflegebedürftige Angehörige und am Ende auch die Kommunen. Auch der Deutsche Städtetag und Pflegeverbände haben bereits protestiert. Hintergrund ist ein Milliardenloch der Pflegeversicherung. Geplant sind unter anderem Einschränkungen für Heimbewohner und höhere Beiträge für Kinderlose. Der ukrainische Präsident Selenskyj will sich direkt mit Kreml-Chef Putin treffen. In einem offenen Brief schlägt er vor, zuerst eine Waffenruhe zu vereinbaren und sich dann in einem neutralen Land zu treffen, etwa in der Schweiz oder der Türkei. Eine Reaktion Putins gibt es bisher nicht. Möglicherweise äußert er sich heute beim Wirtschaftsforum in St. Petersburg. Die Gasvorkommen in Deutschland dürften kaum einen größeren Beitrag zur Energieversorgung leisten. Darauf verweisen die Grünen und berufen sich auf ein Schreiben unter anderem aus dem Wirtschaftsministerium. Demnach liegen die deutschen Gasreserven deutlich unter dem Verbrauch des Jahres 2024. Die Grünen fordern deshalb noch stärker auf erneuerbare Energien wie Wind- und Solarstrom zu setzen. Nach einem Zwischenfall mit einem Dreamliner am Frankfurter Flughafen sind mehrere Mitarbeiter von Lufthansa und Partnerfirmen ins Krankenhaus gekommen. Sie waren an Bord, als das Bugfahrwerk einer Boeing 787 unerwartet zusammenklappte. Das Flugzeug wurde zu diesem Zeitpunkt gerade für den Einstieg der Passagiere vorbereitet. Soweit die Meldungen.
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1: Heute ist es wechselhaft mit einem Sonne-Wolken-Mix und ein paar Schauern, sowie im Norden und Nordwesten auch Gewitter. 18 bis 22 Grad, an der See ist es kühler.
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1: Mit Michael Daub. Die FDP und die jungen Liberalen im Kreis Heinsberg sprechen sich gegen das geplante Antidiskriminierungsgesetz der nordrhein-westfälischen Landesregierung aus. Zugleich fordern sie mehr Rückhalt, bessere Ausstattung und größere Wertschätzung für die Polizei. Ein 22-jähriger Motorradfahrer aus den Niederlanden ist auf der L47 bei Gangelt schwer verletzt worden. Nach Angaben der Polizei kam er nach einem Konflikt mit dem Fahrer eines niederländischen Autos von der Fahrbahn ab und prallte gegen einen Baum. Der Autofahrer setzte seine Fahrt fort. Der Verletzte wurde nach der Erstversorgung durch Passanten und Rettungskräfte in ein Krankenhaus gebracht. Die Polizei ermittelt zum Unfallhergang. In Nordrhein-Westfalen ist die Zahl antisemitischer Vorfälle 2025 auf einen Höchststand gestiegen. Die Meldestelle RIAS NRW registrierte 1.100 Fälle und damit 17% mehr als im Vorjahr. Nach Angaben der Organisation hat sich Judenhass seit dem Hamas-Angriff auf Israel im Oktober 2023 deutlich verstärkt. Kritik an der israelischen Regierung werde dabei nicht als antisemitischer Vorfall erfasst, sofern sie nicht antisemitisch formuliert sei. Soweit die Meldungen.
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1: Das Wetter hier bei uns in der Region heute mit Sonne und heute immer wieder mit Regenschauern und Temperaturen um 19 Grad. Die Nacht bringt dann 11 Grad. Auch der Samstag wird nochmal nass, aber es wird mit 20 Grad etwas milder.
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1: Mit Michael Daub, hallo. Deutsche Autohersteller verlieren beim Umsatz im Vergleich zur internationalen Konkurrenz. Nach Zahlen der Prüfungs- und Beratungsgesellschaft A ging der Umsatz der deutschen Hersteller von Januar bis März um 4,3% zurück. Europäische Konkurrenten wie Stellantis und Renault legten dagegen um 6,7% zu. Auch US- und japanische Hersteller konnten deutlich zulegen. A sieht bei VW, Mercedes und anderen deutschen Autobauern weiter ungelöste Strukturprobleme, etwa beim Umstieg auf E-Autos in wichtigen Märkten wie China und den USA, sowie bei teuren Überkapazitäten. Das Vertrauen in die Problemlösungskraft der Bundesregierung ist offenbar begrenzt. Laut einer ZDF-Umfrage glaubt nur etwa jeder Vierte, dass die Koalition die Schwierigkeiten bei den Sozialversicherungen in den Griff bekommt. Auch beim Fortbestand der Regierung sind viele skeptisch. 43% rechnen damit, dass Union und SPD noch vor der nächsten Wahl auseinanderbrechen. Bundesgesundheitsministerin Warken hat ihre geplante Pflegereform gegen Kritik verteidigt. Im ersten sagte sie, die Rentenansprüche pflegender Angehöriger würden auch künftig abgesichert. Gleichzeitig müssten die Ausgaben der Pflegeversicherung begrenzt werden. Das Reformpaket sieht Einsparungen von mehr als 11 Milliarden Euro vor. Kritiker befürchten Nachteile für pflegebedürftige Angehörige und Pflegekräfte. Vor der Fußball-WM warnen Experten vor gefälschten Fanartikeln. Besonders bei Trikots seien derzeit viele Fälschungen im Umlauf, heißt es vom Markenverband. Der wirtschaftliche Schaden lasse sich kaum beziffern, weil der Handel meist im Verborgenen stattfinde. Laut einer Umfrage hat fast jeder Fünfte in Deutschland schon einmal ein Fußballtrikot gekauft, das vermutlich kein Original war. Soweit die Meldungen.
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1: Heute ist es wechselhaft mit einem Sonne-Wolken-Mix und ein paar Schauern, sowie im Norden und Nordwesten auch Gewitter. 18 bis 22 Grad, an der See ist es kühler.
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1: Mit Michael Daub, hallo. Deutsche Autohersteller verlieren beim Umsatz im Vergleich zur internationalen Konkurrenz. Nach Zahlen der Prüfungs- und Beratungsgesellschaft A ging der Umsatz der deutschen Hersteller von Januar bis März um 4,3% zurück. Europäische Konkurrenten wie Stellantis und Renault legten dagegen um 6,7% zu. Auch US- und japanische Hersteller konnten deutlich zulegen. A sieht bei VW, Mercedes und anderen deutschen Autobauern weiter ungelöste Strukturprobleme, etwa beim Umstieg auf E-Autos in wichtigen Märkten wie China und den USA, sowie bei teuren Überkapazitäten. Das Vertrauen in die Problemlösungskraft der Bundesregierung ist offenbar begrenzt. Laut einer ZDF-Umfrage glaubt nur etwa jeder Vierte, dass die Koalition die Schwierigkeiten bei den Sozialversicherungen in den Griff bekommt. Auch beim Fortbestand der Regierung sind viele skeptisch. 43% rechnen damit, dass Union und SPD noch vor der nächsten Wahl auseinanderbrechen. Bundesgesundheitsministerin Warken hat ihre geplante Pflegereform gegen Kritik verteidigt. Im ersten sagte sie, die Rentenansprüche pflegender Angehöriger würden auch künftig abgesichert. Gleichzeitig müssten die Ausgaben der Pflegeversicherung begrenzt werden. Das Reformpaket sieht Einsparungen von mehr als 11 Milliarden Euro vor. Kritiker befürchten Nachteile für pflegebedürftige Angehörige und Pflegekräfte. Vor der Fußball-WM warnen Experten vor gefälschten Fanartikeln. Besonders bei Trikots seien derzeit viele Fälschungen im Umlauf, heißt es vom Markenverband. Der wirtschaftliche Schaden lasse sich kaum beziffern, weil der Handel meist im Verborgenen stattfinde. Laut einer Umfrage hat fast jeder Fünfte in Deutschland schon einmal ein Fußballtrikot gekauft, das vermutlich kein Original war. Soweit die Meldungen.
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1: In der Nacht klingen die Schauer ab, es lockert auf, teilweise ist es klar, hier und da gibt's Nebel, 12 bis 6 Grad. Samstag dann im Westen und Norden wolkig, auch immer wieder mal stark bewölkt, Schauer, Gewitter sind auch möglich, ansonsten scheint auch mal länger die Sonne. Nachmittags dann wolkig, an den Alpen kommt dann wieder was runter, 18 bis 26 Grad.
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1: Mit Michael Daub. Die Lage rund um die Straße von Hormuz bleibt angespannt. In Deutschland droht bei Treibstoffen aber keine Knappheit. Das hat das Bundeswirtschaftsministerium betont. Weder bei Kerosin noch bei anderen Rohöl- und Mineralölprodukten seien Engpässe zu erwarten. Auch die EU rechnet nicht mit einer Kerosinknappheit und sieht deshalb kein Risiko für die Reisesaison. Mehr als jedes zweite Unternehmen in Deutschland nutzt inzwischen künstliche Intelligenz. Nach Angaben des Münchner IFO-Instituts sind das rund 15% mehr als im Vorjahr. Vor allem große Unternehmen setzen KI ein, kleinere Firmen sind noch zurückhaltender. Genutzt werden die Programme vor allem in der Industrie, etwa in der Verwaltung, bei der Datenanalyse und inzwischen auch beim Programmieren. Das Austauschprogramm Erasmus hat einen Meilenstein erreicht. Seit dem Start vor 39 Jahren wurden 1 Million Studierende aus Deutschland gefördert. Sie konnten damit einen Studien- oder Praktikumsaufenthalt im Ausland absolvieren. Am häufigsten gingen sie laut deutschem akademischem Austauschdienst nach Spanien, Frankreich und Italien. Europaweit haben seit Beginn mehr als 17 Millionen Menschen an Erasmus teilgenommen. Taylor Swift ist laut dem Wirtschaftsmagazin Forbes die reichste Musikerin der Geschichte. Ihr Vermögen wird auf rund 2 Milliarden Dollar geschätzt. Damit hat es sich seit 2024 verdoppelt. Damals war Swift durch ihre Tour zur Milliardärin geworden. Die Tournee spielte insgesamt 2,2 Milliarden Dollar ein und gilt damit als umsatzstärkste Konzerttournee der Geschichte. Soweit die Meldungen.
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1: In der Nacht klingen die Schauer ab, es lockert auf, teilweise ist es klar, hier und da gibt's Nebel, 12 bis 6 Grad. Samstag dann im Westen und Norden wolkig, auch immer wieder mal stark bewölkt, Schauer, Gewitter sind auch möglich, ansonsten scheint auch mal länger die Sonne. Nachmittags dann wolkig, an den Alpen kommt dann wieder was runter, 18 bis 26 Grad.
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1: Mit Michael Daub, hallo. In Selfkant-Schalbruch sind Einbrecher in ein Einfamilienhaus an der Ahornstraße eingestiegen. Die Täter verschafften sich zwischen Donnerstag vergangener Woche und Dienstagabend gewaltsam Zutritt und durchsuchten die Räume nach Wertgegenständen. Nach ersten Erkenntnissen nahmen sie Uhren und Schmuck mit. Bei einem Unfall in Gangelt ist ein Motorradfahrer schwer verletzt worden. Der 22-Jährige aus den Niederlanden war auf der L47 von Süsterseel in Richtung Gangelt unterwegs. Hinter ihm fuhr ein Auto mit niederländischem Kennzeichen. Nach Angaben des Motorradfahrers kam es zunächst zu einem Streitgespräch. Danach soll der Autofahrer sehr dicht aufgefahren sein. Der Motorradfahrer kam nach rechts von der Fahrbahn ab und prallte gegen einen Baum. Der Autofahrer flüchtete in Richtung Heinsberg. Die Polizei ermittelt, ob es zu einer Berührung zwischen den Fahrzeugen kam. In Wegberg-Beek sind Unbekannte in eine Grundschule an der Holthumer Straße eingebrochen. Die Täter gelangten gewaltsam in ein Büro und klauten nach ersten Erkenntnissen 2 Laptops. Die Tat passierte zwischen Montagabend und Dienstagmorgen. Soweit die Meldungen.
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1: Bei uns in der Region in der Nacht abklingende Schauer, auflockernde Bewölkung, später gering bewölkt oder klar. Tiefstwerte um 10 Grad. Am Samstag dann wechselnd wolkig, teilweise auch stark bewölkt, immer wieder auch mal Schauer und Gewitter gegen Abend. Dazu Temperaturen um 18 Grad.
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1: Mit Michael Daub. Die Lage rund um die Straße von Hormuz bleibt angespannt. In Deutschland droht bei Treibstoffen aber keine Knappheit. Das hat das Bundeswirtschaftsministerium betont. Weder bei Kerosin noch bei anderen Rohöl- und Mineralölprodukten seien Engpässe zu erwarten. Auch die EU rechnet nicht mit einer Kerosinknappheit und sieht deshalb kein Risiko für die Reisesaison. Mehr als jedes zweite Unternehmen in Deutschland nutzt inzwischen künstliche Intelligenz. Nach Angaben des Münchner IFO-Instituts sind das rund 15% mehr als im Vorjahr. Vor allem große Unternehmen setzen KI ein, kleinere Firmen sind noch zurückhaltender. Genutzt werden die Programme vor allem in der Industrie, etwa in der Verwaltung, bei der Datenanalyse und inzwischen auch beim Programmieren. Das Austauschprogramm Erasmus hat einen Meilenstein erreicht. Seit dem Start vor 39 Jahren wurden 1 Million Studierende aus Deutschland gefördert. Sie konnten damit einen Studien- oder Praktikumsaufenthalt im Ausland absolvieren. Am häufigsten gingen sie laut deutschem akademischem Austauschdienst nach Spanien, Frankreich und Italien. Europaweit haben seit Beginn mehr als 17 Millionen Menschen an Erasmus teilgenommen. Taylor Swift ist laut dem Wirtschaftsmagazin Forbes die reichste Musikerin der Geschichte. Ihr Vermögen wird auf rund 2 Milliarden Dollar geschätzt. Damit hat es sich seit 2024 verdoppelt. Damals war Swift durch ihre Tour zur Milliardärin geworden. Die Tournee spielte insgesamt 2,2 Milliarden Dollar ein und gilt damit als umsatzstärkste Konzerttournee der Geschichte. Soweit die Meldungen.
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1: In der Nacht klingen die Schauer ab, es lockert auf, teilweise ist es klar, hier und da gibt's Nebel, 12 bis 6 Grad. Samstag dann im Westen und Norden wolkig, auch immer wieder mal stark bewölkt, Schauer, Gewitter sind auch möglich, ansonsten scheint auch mal länger die Sonne. Nachmittags dann wolkig, an den Alpen kommt dann wieder was runter, 18 bis 26 Grad.
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Wer von euch hat gestern an Frohen Leichnam gedacht, das wird ein entspanntes, langes Wochenende und heute am Brückentag schon wieder vergessen hat, welcher Wochentag eigentlich ist? Keine Sorge, damit seid ihr nicht allein. Dieser Freitag fühlt sich ein bisschen an wie ein Sonntag, der sich als Freitag verkleidet hat. Viele von euch genießen ein langes Wochenende, haben den Wecker ignoriert oder zumindest sehr kritisch angeschaut. Nur das Wetter scheint von der ganzen Freizeit-Euphorie noch nichts mitbekommen zu haben. Sommer? Nun ja, sagen wir, der Sommer hat angekündigt, später vorbeizuschauen. Vielleicht viel später. Und auch morgen bleibt es eher die Kategorie Jacke griffbereit. In Wassenberg startet der Tag mit vielen Wolken und etwa 12 Grad. Mittags und abends wird es bei 15 bis 19 Grad immer wieder regnerisch und auch nachts ziehen noch einige Wolkenfelder durch. Kurz gesagt, Grillwetter nur für Optimisten mit Pavillon. Aber keine Sorge, wir machen es uns trotzdem gemütlich, begleiten euch durch diesen Brückentag und liefern die passende Mischung aus guter Musik, interessanten Geschichten und jeder Menge guter Laune. Schön, dass ihr dabei seid.

0: heute unweigerlich der 5. Juni.
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0: Und der wiederum ist gleichermaßen der internationale Ketchup-Tag. Die rote Soße, die hat ihren eigenen Feiertag. Ketchup ist so etwas wie der diplomatische Vermittler auf dem Teller. Pommes mögen ihn, Würstchen sowieso und manche Menschen kippen ihn sogar auf Nudeln. Darüber reden wir jetzt aber lieber nicht. Spannend ist, ursprünglich wurde Ketchup nicht aus Tomaten hergestellt. Die ersten Varianten bestanden aus fermentiertem Fisch und Gewürzen. Da wirkt die heutige Flasche aus dem Kühlschrank plötzlich wie ein echter Fortschritt der Menschheit. Also, falls ihr heute zu Pommes, Burger oder aber Bratwurst greift, denkt daran, die rote Kultsoße hat Geburtstag und Geburtstagsgäste soll man schließlich nicht warten lassen. Guten Appetit und einen wunderbar würzigen Freitag.
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0: Beim Grillen darf er natürlich auch nicht fehlen. Sprechen wir drüber gleich bei uns.

0: Herren und alle, die schon seit dem Frühstück überlegen, ob man eigentlich auch Wassermelone grillen kann. Es ist Grillzeit und weil manche Menschen ihren Grill nach Gefühl anwerfen und andere erstmal die Sterne befragen, verbinden wir heute einfach beides. Das Grillhoroskop, es steht an. Wir schauen, welche Sternzeichen am Rost glänzen, wer die perfekte Glut hinbekommt und wer am Ende doch wieder die Würstchen verkohlt, während er allen erklärt, dass das extra rauchiges Aroma heißt. Wir werfen einen Blick in die Sterne, jetzt für die ersten 6 Sternzeichen von Witter bis Jungfrau. Also Grillzange festhalten, Getränk kaltstellen und gespannt sein, was das Universum heute für eure nächste Grillparty bereithält.
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2: Extra Würste. Bauch, Beine, Po, Brust oder Keule. Was duftet da so herrlich auf deinem Grill? Ob Schweinebauch, Hähnchenschenkel, Hinterschinken, Putenbrust oder Lammkeule. Totes Tier gehört für fast jeden dazu. Da wird garniert, mariniert, flambiert oder halbiert serviert. Gourmets braten Meeresfrüchte, Gesundheitsfans Gemüse und Vegetarier Käse oder Sojabohnenquark. Vor allem einen guten Appetit.
1: Widder.
2: Tatütata, die Feuerwehr ist da. Konnte es mal wieder nicht schnell genug gehen mit dem Holzfällersteak? Auch wenn der urige Typ das Fleisch gerne mal halb roh in Fetzen reißt, ein bisschen Hitze muss sein und er spielt doch zu gern mit dem Feuer. Widder besseren Wissens wird die Spiritusflasche angesetzt und in den ungestümen Flammen auch gleich das Salatbuffet gegrillt.
1: Stier.
2: Das Wandern ist des Grillers Lust. Bratbare Rucksack-Vespa, Feinkostsalate im Picknickgeschirr.

0: Einmalgrill-Sets samt Minutenschnitzelchen zum Sofortverzehr aus der Hand gleich auf dem Parkplatz und kommen schnell mit Passanten ins Gespräch. Typisch. Einmal Grill und Wisch und weg.
1: Krebs.
0: Auf Nestwärme gegart. 4 Generationen unter einem Vordach zum Familiengrillfest versammelt. Da wird es dem Krebsbratenwender warm ums Herz und die hungernden Anverwandten machen ihm auch noch Feuer unter dem Hintern. Für die Großen gibt's weiche Frikadellchen, Hühnerbeine und zu Schnecken gekringelte Würste. Die Kleinen braten Stockbrot.
1: Löwe.
0: Gut gegrillt, Löwe. Sommerfestival im Garten oder gleich die Partymeile vor der Haustüre und einen Thron im Pavillon. Eine organisatorische Glanzleistung wird es auf jeden Fall. Der Löwe schwenkt heute statt dem Zepter einen Ochsen am Spieß, überlässt sämtliche niederen Arbeiten dem Personal und eine Liveband spielt Ich bin der König von Mallorca.
1: Jungfrau.
0: Kleine Würstchen backen. Mit pädagogisch erhobenem Zeigefinger steht die grillende Jungfrau gesundheitsbewusst am Solarstromgrill und erläutert den Nutzen ihrer Ernährungsvorschriften. Gemüsespieße, Folienkartoffeln, frische Salate und leicht verdaulicher Fisch gehören auf den Teller. Glut wird auf Sparflamme heruntergedreht und die Rationen auch.
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2: Gleich bei uns die nächsten 6 Sternzeichen von Waage.

0: Ich sag's immer wieder, Sommer beginnt im Kopf. Die erste Hälfte des Tierkreises hat bereits erfahren, ob sie heute als Grillmeister gefeiert wird oder besser nur für die Servietten zuständig ist. Jetzt sind die restlichen 6 Sternzeichen dran. Von der charmanten Waage bis zu den verträumten Fischen schauen wir gleich, wer die besten Chancen auf perfekt gegrillte Steaks hat, wer ständig am Salatbuffet hängen bleibt und wer beim Anzünden des Grills eine Bedienungsanleitung braucht, die dicker ist als ein Telefonbuch. Wer hat heute noch ein Telefonbuch? Bleibt in Reichweite des Ross. Jetzt kommen sie, die Sterne für die zweite Hälfte des Tierkreises, und die haben heute ordentlich Kohlen im Feuer.
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2: Candlelight grillen. Man nehme einen Sonnenuntergang mit anschließender Vollmondbeleuchtung, etwas Geigenmusik, blütengarnierte Salatkompositionen und mundgerechte Grillguthäppchen aus dem Sortiment, von allem etwas, damit keine Entscheidung die Romantik stört. Als Kulisse eignet sich der kleine See im Schlossgarten oder ein dekorativer Balkon.
1: Skorpion.
2: Teuflisch heißes Höllenfeuer. Auf glühenden Kohlen zu sitzen und mit Skorpionen zu grillen ist ungefähr dasselbe. Da wird mancher auf dem Scheiterhaufen zur Weißglut gebracht, mit hitzigen Blicken, scharf gebratenen Chili oder Zaubertränken im eigenen Saft geschmort. Und nicht selten gerät am Siedepunkt die Wurst- oder Fleischbräterei zur kulinarischen Nebensache.
1: Schütze.
2: Ober-Super-Schützenmäßig. Herausragende Ereignisse werfen ihre Rauchwolken voraus und Schützes Grillfestival wird prahlend verkündet. Er verspricht den Bratenduft der großen, weiten Welt, gibt sich nicht mit Kleinigkeiten ab und grillt in der Größenordnung von Spanferkel bis Rinderhälfte. Heuer hat er zum 3-tägigen Barbecue mit Rodeo eingeladen.
1: Steinbock.
2: Akkurat getimt. Generalstabsmäßige Planung garantiert einen korrekten Ablauf. Die Glut ist zur rechten Zeit hitzig. Kohlemengen sind genau berechnet und der Steinbock grillt auf dem heißen Stein Bockwurst. Mageres Rindfleisch oder Schweinebauch lässt er gerne fast bis zum Austrocknen brutzeln. Dann hat man länger was dran zu kauen.
1: Wassermann.
2: Wo ist der Feuerlöscher? In Spiritus mariniert, Knallerbsen garniert, versehentlich den Hintern flambiert, per Kernspaltung die Kokosnuss halbiert und ausgefallenes wie Scampi-Spieß, gegrillter Käse, Lamm oder Fisch serviert. Ja, der Wassermann lässt sich schon was einfallen, um seinen Grillabend für die Gäste zum einzigartigen Erlebnis werden zu lassen.
1: Fische.
2: Helfersyndrom mit Grillzange. Völlig versunken schauen Fische den Flammen beim Lodern und den Briketts beim Verglühen zu, träumen sich auch mitten am Nachmittag in den Sternenhimmel, grillen für sich vielleicht ein Stückchen Weißbrot mit Tofu und sind allzeit aufopferungsvoll bereit, für andere die Kohlen oder Würstchen aus dem Feuer zu holen.
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0: Montag bei uns ein neues Horoskop für Wassenberg. Gleich geht es rund. Fingerfood für Fußballfans. Gemeinsam schauen, genießen und mit Fieber.

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0: nun haben wir das hier für euch.
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0: Wer am Sonntag noch nichts vorhat, für den hätten wir einen feinen Vorschlag. Der 21. Kunst- und Kulturtag. Von 12 bis 18 Uhr verwandelt sich das Burggelände in eine große Freiluftgalerie. Malerei, Skulpturen, Literatur, Musik und jede Menge kreative Mitmachaktionen warten auf euch. Und das alles bei freiem Eintritt. Auf der Bühne sorgt die Band Wassenjazz für den passenden Soundtrack. Zwischen Jazz, Swing und modernen Arrangements in der Zeltstadt auf dem Burgplateau präsentieren Künstlerinnen und Künstler ihre neuesten Werke, während im Park Skulpturen aus Stein, Holz, Metall und Glas zu entdecken sind. Und auch in den historischen Gebäuden gibt es einiges zu sehen. Der Kunstkreis Kaken zeigt im Bergfried seine Ausstellung Beständig, Unbeständig. Dazu kommen weitere Ausstellungen in der Burg Wassenberg. Wer lieber zuhört, kann im Weißen Salon eine Lesung lauschen. Und weil Kunst nicht nur an Wänden stattfindet, gibt es am Gondelweiher eine besondere Installation. Eine schwebende Himmelsleiter aus Stoff spannt sich über das Wasser und verändert ihr Aussehen mit Wind und Licht. Kurz gesagt, Kunst zum Anschauen, Anhören, Mitmachen und Entdecken. Der 21. Kunst- und Kulturtag am Sonntag von 12 bis 18 Uhr auf dem Burggelände in Wassenberg. Mehr Infos gibt es auf wassenberg-erleben.de. Außerdem heute Abendmarkt auf dem Rostoplatz und der Graf-Gerhard-Straße. Viel Spaß.
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Heißt es auch für mich, ab ins Wochenende, unser nächstes Date, es wird kommen, am kommenden Montag ab 9. Bis dahin habt eine feine Zeit, ein schönes Wochenende, ich bin raus.

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1: Mit Michael Daub, hallo. Deutsche Autohersteller verlieren beim Umsatz im Vergleich zur internationalen Konkurrenz. Nach Zahlen der Prüfungs- und Beratungsgesellschaft A ging der Umsatz der deutschen Hersteller von Januar bis März um 4,3% zurück. Europäische Konkurrenten wie Stellantis und Renault legten dagegen um 6,7% zu. Auch US- und japanische Hersteller konnten deutlich zulegen. A sieht bei VW, Mercedes und anderen deutschen Autobauern weiter ungelöste Strukturprobleme, etwa beim Umstieg auf E-Autos in wichtigen Märkten wie China und den USA, sowie bei teuren Überkapazitäten. Das Vertrauen in die Problemlösungskraft der Bundesregierung ist offenbar begrenzt. Laut einer ZDF-Umfrage glaubt nur etwa jeder Vierte, dass die Koalition die Schwierigkeiten bei den Sozialversicherungen in den Griff bekommt. Auch beim Fortbestand der Regierung sind viele skeptisch. 43% rechnen damit, dass Union und SPD noch vor der nächsten Wahl auseinanderbrechen. Bundesgesundheitsministerin Warken hat ihre geplante Pflegereform gegen Kritik verteidigt. Im ersten sagte sie, die Rentenansprüche pflegender Angehöriger würden auch künftig abgesichert. Gleichzeitig müssten die Ausgaben der Pflegeversicherung begrenzt werden. Das Reformpaket sieht Einsparungen von mehr als 11 Milliarden Euro vor. Kritiker befürchten Nachteile für pflegebedürftige Angehörige und Pflegekräfte. Vor der Fußball-WM warnen Experten vor gefälschten Fanartikeln. Besonders bei Trikots seien derzeit viele Fälschungen im Umlauf, heißt es vom Markenverband. Der wirtschaftliche Schaden lasse sich kaum beziffern, weil der Handel meist im Verborgenen stattfinde. Laut einer Umfrage hat fast jeder Fünfte in Deutschland schon einmal ein Fußballtrikot gekauft, das vermutlich kein Original war. Soweit die Meldungen.
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1: In der Nacht klingen die Schauer ab, es lockert auf, teilweise ist es klar, hier und da gibt's Nebel, 12 bis 6 Grad. Samstag dann im Westen und Norden wolkig, auch immer wieder mal stark bewölkt, Schauer, Gewitter sind auch möglich, ansonsten scheint auch mal länger die Sonne. Nachmittags dann wolkig, an den Alpen kommt dann wieder was runter, 18 bis 26 Grad.
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Wir sind wieder dabei und wir freuen uns natürlich für den heutigen Tag. 2 Stunden von The Best. Auf The Best. Naja, auf The Best. Was noch Black Beat zu bieten hat in den letzten 50 Jahren, wenn wir heute Abend noch einige Stücke mal raussuchen. Es wird mega für den heutigen Abend. Schön, dass ihr dabei seid. Hier ist Novum FM.

Ja, wollen wir mal richtig loslegen für den heutigen Abend. DJ Antoine and welcome to Saint-Tropez. Ah, Black Beats, wir freuen uns immer wieder auf den Freitagabend. Das heißt, es ist nämlich Wochenende. Studio nah, grüßen wir natürlich auch ganz herzlich, vor allen Dingen der Michael Pauke, der an den ganzen Regler da sitzt und dafür sorgt, dass wir richtig gut rüberkommen. Und egal, wo ihr seid. Welcome to Novum FM.

Der unverkennbare Notorious B.I.G. natürlich mit einem Sample von Diana Ross. More money, more problems. Ach, das ist wie immer jeden Freitag. Wir freuen uns unwahrscheinlich sehr, dass wir hier sind. Ey, warum lachst du? Das ist tatsächlich so. Ich freue mich immer auf den Freitagabend. Manche Mitarbeiter hier bei Novo Wilfern, da muss man nicht sagen. Schrecklich. Back to the 80s. Sly Fox. Let's go all the way.

das ist so ein Stückchen aus der 80er, wo die natürlich alle so experimentell waren. Bisschen Funk, bisschen Soul und das ein bisschen Rock in unten runter. Funktioniert aber.

Craig David, der schon seit den 90er Jahren dabei ist und immer wieder mal ab und zu mal, muss man ja sagen, mal wieder einen neuen Titel rausbringen. Aber das waren seine Anfangszeiten und natürlich gespielt ohne Ende. What's your flavor? Silvia, wollen wir ganz herzlich grüßen. Nein, in Stuttgart ist auch wieder dabei. Yay! What's my flavor? Mama Duke!

0: Finalen geschafft. Aber leider hat sie nicht gewonnen. Mama Duke, feels so good to be you.
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0: All for love. Das machen wir natürlich hier gerne auf Novum FM.

Sky Ray from Houston, Texas. Grüße auch gerade alle, die sind gerade zugeschaltet. And Very Bad Russian, DF1 Alliance on Last Fortress. Welcome to the show! And we're doing it all for love. Habe ich die Silve gerade gegrüßt? Ja, klar, habe ich auch gemacht. Wollen wir ein bisschen smooth werden mit TQ. Bye bye, Baby. Aber bloß nicht wegschalten. Hier ist Novum FM.

0: Das muss ich so mal am Pool liegen, Cocktail in der Hand und einfach sich gehen lassen. TQ and Bye Bye Baby hier auf Novum FM.
1: Hey, Dirty,
0: so ein Chingy machen wir jetzt hier. So ein Dingy, nee, Chingy heißt das ja, ne?

Die Gruppe nennt sich einfach Chiggy. Was auch immer das heißen mag. Wenn wir gleich ein Geburtstagskind haben. Nein, Purple Rain kann ich nicht spielen, das ist zu langsam. Sabrina, Mensch. Ja, die sagen immer right there, weil die right there nicht aussprechen können.

0: Und dann habe ich gesagt, wir haben ein Geburtstagsmädchen unter uns heute für den heutigen Abend.
1: Happy Birthday!
0: Daniela, jawohl. Schätz mal, die Daniela ist wieder 21 geworden. Ist ja so wie die Damen, die wollen ja nicht ihr richtige Alter ja sagen. Also bleiben wir einfach dabei. Aber für sie extra auf ihren Geburtstag, Jenny Wine. Ein Hey Pony auf Novum FM.

für die Daniela, die heute Geburtstag hat. Ich gehe mal von aus, dass die auch aus Duisburg kommt. Ja, ist so, ne? Sind aus Wassenberg auf die 97.1 und natürlich jetzt bundesweit über Stream und natürlich international bis... Ja, wir hören jetzt gerade hier. Houston, Texas. Sky Rain hört gerade zu. Feiern natürlich Daniela. Ist egal, was ihr macht für den heutigen Abend. Bleib aber lieb, ja? Nichts Schlechtes hören hier. Ashanti.

sagen würde, ich würde jetzt all die Lieder spielen, nicht spielen, für die schwarzen Rappers und Soulsänger und wie die alle heißen, im Gefängnis sitzen. Ich glaube, dann kann man Black Beats vergessen für den heutigen Abend. Ne? Ja, das ist so. Hauptsache, die Musik stimmt, sage ich immer wieder.

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0: Letzte Woche noch bei denen auf dem Konzert gewesen. Der Mann ist ein Entertainer, das kann ich euch sagen.

dann haben wir schon die volle Stunde. Die Stunden gehen irgendwie so schnell vorbei. Nomad! So auch der Titel hier auf Novum FM.

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bis zum heutigen Tag. Und natürlich um halb haben wir noch unser Slow Song of the Week. Noch keins rausgesucht. Ich muss es gleich noch machen. Oh, Sheila. Play something like this. Jesse, hallo!

The Hollow. Turn us up. Machen wir schon die ganze Zeit, oder? Hey, this is Blackbeat. Die nächste Scheibe habe ich extra noch meinen Plattenspieler rausgebracht. Ein Titel von 1979. Wieder neu veröffentlicht worden, aber nur auf Vinyl. Gwen McRae. All this love. On the Dogapi Disco Team Mix.

0: Titel von 1979, das nur auf Vinyl jetzt momentan zu kaufen ist. Gwen McRae, All of This Love. Irgendwie komisch, an den heutigen Tag noch was von Vinyl abgelaufen. Aber es funktioniert.
1: Hello, Papa.
0: Bishop Snow. Keep the Groove on Novum FM.

0: Wer hat das Original gesungen?
1: Komm, komm, schnell, schnell, schnell.
0: Shannon, klar.
1: Let the music play. Aber keep the groove für dieses Stückchen. Von Bishop Snow.
0: Ah, gute Version rausgebracht, das muss man auch sagen.
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sind natürlich jetzt wieder zusammengekommen, haben natürlich ihre Streitigkeiten beiseite gelegt. War nicht mit der ganzen Mannschaft, aber mit ein paar sind wir auf jeden Fall zusammengekommen. The Pussycat Dolls. Don't ya? Very Bad Russian. From Perm in the Ural Mountains.

Alive. Also auch so ein Titel, das immer wieder neu benutzt wird für irgendein Remix oder was weiß ich, was gerade noch rauskommt. Aber die versuchen es immer wieder und klappt nicht so ganz. The Sky Rain in Texas, Houston, this is your song.

ich weiß, ich bin ganz, ganz, ganz spät dran hier mit unserem Slow Song of the Week. Nie gehabt, 3 Minuten. Aber den Titel nicht vorhin ausgesucht, aber der war irgendwie in Digitalform irgendwie ein bisschen korrupt, der wurde nämlich gar nicht geladen. Deswegen musste ich schnell wieder einen aussuchen. Also man möge es mir verzeihen.

0: I like that very, very much.
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9: It's Michael David.
0: Für die Katrin, dieses Stückchen hier vom Bar. Vor kurzer Zeit waren wir ja noch hier bei der Flowrider-Konzert in Mönchengladbach. Dieses Titel hat er natürlich auch gesungen. So ist es nicht. Oder gerappt, muss man irgendwie sehen. Hey, this is low!

Der kann es. Reiner Entertainer. Midnight Star 1985. Touch. The Midas Touch.

1985. The Midas Touch. Ah, Midnight Star, die haben so viele Titel rausgebracht in die 80er. Auch Musik weit voraus ihrer Zeit. Aber hervorragend. Christina Aguilera, Can't Hold Us Down. Mit kleinen Kim. Na gut, Little Kim. Hier auf Novum FM. Blackbeats. Ich heiße Michael Davis.

dieses Wochenende. Ich wünsche euch ein wunderschönes Wochenende. Lasst euch mit dem Titel hier von 1982 von The Grandmaster Flash und The Furious Five. The Message. Ich bin raus hier. Tschüss. Bye-bye.

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1: Na, was sollte es anderes sein als Weekend-Starter-Zeit am Freitagabend? Schön, dass ihr dabei seid. Wir sind wieder live für euch da mit einer brandneuen Ausgabe. Und wir schalten jetzt nach Griechenland, wo sich aktuell der Mellowgangster-DJ befindet.
2: Ja, Kalispera aus Zakynthos. Und das ist Griechenland links, also Richtung Italienmeer. Unterhalb von Korfu sitze ich, also südlich von Korfu, und dachte mir, warum nicht auch mal von hier einen Greek End Starter machen?
1: Ja, kennen der gute, ja, ne? Alte Greek End Starter, genau, da ist er wieder. Ich würde sagen, Evaristo für diese Informationen.
2: Paragallo, würde ich sagen, und dann fangen wir doch einfach an. Während ich hier ein schönes, leckeres Mythos trinke, würde ich sagen, machen wir erstmal richtig ordentlich Wochenendmusik, also Fenster auf. Lautstärke auf und dann hört ihr D-Tron mit Ben Westbeach. Schweizer Taschenmesser Techno trifft auf englischen Soul und das zusammen macht dann so ein schönes House-Ding, das aber richtig deep kommt und ich finde es richtig cool. Hört da mal rein, das macht richtig Spaß.
1: Ich würde sagen, wir knüpfen einfach an unsere vorletzte Sendung, ja mittlerweile schon. Da haben wir nämlich aus der Taverne gesendet. Heute der Mellowgangster-DJ nicht nur aus der Taverne in Deutschland, sondern richtig aus Griechenland. Wir freuen uns drüber. Los geht's.
2: Ich tanze hier den Zertaki.
1: Ja, los geht's. Genau, richtig. Ich hoffe, ein Uso hast du auch schon bereit und dann wird die Sendung lustig.
2: Raki. Oh!

0: ihr heute Wingerstarter am Freitagabend. Wir starten gemeinsam mit euch in das Wochenende und das heute wieder in der ganz speziellen Greek and Starter Ausgabe, denn nämlich der Mellow Gangster DJ, der verweilt momentan in Griechenland.
1: Ja, ganz genau. Und der Martin kommt straight out of Göttinger. Und teilen wir uns die Sendung quasi auf, machen eine paneuropäische Sendung. Finde ich sehr schön.
0: Ja, so soll es sein.
1: Ich finde, ja, und der hört sich auch genauso an, als wäre ich in Köln. Also eigentlich gar kein Unterschied.
0: Ja, also es ist eigentlich auch für die Hörerinnen und Hörer vollkommen irrelevant, wo du gerade sitzt, weil du hörst dich auch an aus Köln. Also.
1: Ja, super. Ich sitze allerdings hier in der, ich habe tatsächlich ein Hotelzimmer mit Küche, also da ist der einzig große Tisch und da musste ich dann jetzt mein Equipment aufbauen. Und deswegen sitze ich jetzt in der Küche, hinter mir das Fenster, so eine kleine Luke, die habe ich aufgeschoben, damit hier ein bisschen Luft reinkommt, weil ganz aufmachen kann ich nicht, weil ist ja Freitag und auch die Griechen haben Weekend-Starter. Also die feiern jetzt ordentlich, zwar nicht unbedingt
0: so
1: zu unserer Musik, nicht zu unserer Musik, aber die will von euch auch keiner hören, weil die ist nämlich furchtbar. Aber, also nicht griechische Musik, sondern hier sind hauptsächlich englische Touristen, von daher ist es auch furchtbar. Naja, bleiben wir bei guter Musik. Ich hätte als nächstes, Martin, immer noch so in deinem Genre, wo du dich am wohlsten fühlst, DJ Fudge,
0: ja.
1: Gigi Navarro und Tia Collins, und die haben einen schönen Remix gemacht, Show You The Way, und das ist so ein Track für den sonnigen Dancefloor. Ich glaube, das gefällt dir als Schönwetter-DJ ja auch besonders.
0: Ah ja, unbedingt, und vor allem der Start war ja auch schon sehr gut, das heißt, du hast ja schon gut einen vorgelegt hier mit der Musik, und
1: ja,
0: deswegen bin ich schon sehr gespannt, wie sich dieser Song anhört.
1: Das bleibt auch so, Martin, ganz, ganz entspannt dich zurücklehnen heute.
0: Das ist schön, das sind die Greek and Starter Vibes,

0: Ihr hört den Greek End Starter am Freitagabend. Und warum heißt es denn heute Greek End Starter? Ja, weil der Mellogangster DJ, der sitzt gerade in Griechenland. Ich sitze hier im schönen Deutschland und im schönen Wetter in Deutschland. Ich glaube, beim Mellogangster DJ, da ist das alles viel schöner und angenehmer.
1: Ja, also ich hatte heute 25 Grad, pure Sonne, Fernsicht auf, also da auf dem Berg, wo ich heute war, mindestens 50 Kilometer, würde ich mal sagen. Ach, also man konnte auf jeden Fall das griechische Festland von hier aus sehen. Das war schon ein cooler Blick, kann man gar nicht anders sagen. Und jetzt ist das Bier gut und Nüsschen hätte ich hier auch noch. Also von da alles wunderbar. Und das Schöne ist, am Dienstag bin ich schon wieder zu Hause. Nachdem ich jetzt dann über eine Woche weg war, ist das auch dann wieder ganz schön.
0: Richtig, das hört sich sehr gut an. Da warten bestimmt schon eine Menge Platten auf dich mit guter Musik. Und deswegen würde ich sagen, was hören wir als nächstes?
1: Ja, da, wenn ich nach Hause komme, dann komme ich quasi in den Plattenhimmel. Und deswegen passt der nächste Track auch ganz gut. Heißt nämlich Could Heaven Ever Be Like This? Und das ist der, sagen wir mal, Zuhörer, der hier häufiger zuhört, sicher weiß, ein Klassiker, ein Rare Groove Klassiker von Idris Muhammad und neu aufgelegt von Lance Ferguson und Jill SM, und die haben das ganze Ding so ein bisschen mehr in Richtung Disco getuned und es auch für heutige Zeiten clubtauglich gemacht, ohne dass sie dem Ganzen den Charme genommen haben. Und deswegen ist es, finde ich, auf jeden Fall hörenswert. Could Heaven Ever Be Like This, Lance Ferguson und Jill SM.
0: Hören wir jetzt hier beim Weekend Starter am Freitagabend. Wir starten gemeinsam mit euch in das Wochenende.

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1: Ja, dritter Track im Abtempo-Bereich. Martin, ist deine Sendung. Aber ich habe natürlich so ein paar kleine Stolperfallen eingebaut. Aber nur ganz wenige heute, muss man ehrlicherweise sagen. Die erste hätten wir dann jetzt. Wir kommen zu einer Kombination, die tatsächlich total Sinn macht. Wir kommen zu Ezra Collective. Großartige Combo oder eine Band. Das ist schon fast ein kleines Orchester aus London. Und die haben sich zusammengetan mit Passalieu. Das ist ein britisch-gambischer Rapper und der macht, also klar, die sind natürlich in England groß geworden, aber die Ursprünge kommen aus Gambia und das hört man auch irgendwie, weil hier wird nicht nur eine Message vermittelt, sondern hier kommt auch Fat Groove dazu und das Ganze heißt schlicht Only Love und ist der neueste Track des für September angekündigten Ezra Collective Albums Here Because of Hope. Und also das letzte war, muss man ehrlicherweise sagen, wenn wir eine Hitparade hätten, wäre es 4 Wochen hintereinander auf Platz 1 gewesen. God Gave Me Feet for Dancing war einer der großen Tracks aus dem letzten Ezra Album. Und dieser hier schließt eigentlich daran an. Das ist genau dieser moderne UK-Sound, den ich hier im Weekend Starter so mag. Offen, rhythmisch, warm und trotzdem mit Message. Einfach ein cooles Ding. Only Love heißt der Track.

0: 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Wir starten gemeinsam mit euch in das Wochenende.
1: Ja, das war mal dann der kleine Seitausfallschritt für den Moment. Ezra Collective mit Passalieu, Only Love. Schönes Ding und ich freue mich jetzt schon auf
0: das. Man hört die ganze Zeit so ein bisschen, Musik bei dir im Hintergrund.
1: Ja, ich habe gesagt, die Griechen feiern ganz
0: gerne. Sind die heute am
1: Feiern, halte das Mikrofon mal. Ja, ich halte das mal ein bisschen aus dem Fenster. Ist zwar schwierig, aber Moment.
0: Ja. Oh ja, da hört man auf jeden Fall was.
1: Ja. Das ist, also ich kann hier von hier aus meinem kleinen Küchenfenster direkt aufs Meer gucken und hier gibt es natürlich so kleine, da sagen wir mal, Restaurants und Buden am Meer und heute ist Freitag und dann gibt es halt auch immer so ein Griechen-Special. Also viele haben hier in den Restaurants, da wird dann getanzt, also so ein Pärchen tanzt dann da, macht griechische Folklore-Tänze, da wird ordentlich Porzellan bei zerdeppert. Und natürlich viel dazu geklatscht und vor allen Dingen auch Raki gesoffen. Und wie mich jetzt Magic Tea auch gerade noch daran erinnert hat, natürlich Zipperow. Das ist, dagegen ist Uso und Raki ein Scheißdreck, weil Zipperow, das zieht dir so richtig die Socken aus den Schuhen, meist selbst gebrannt. Und,
0: das ist so ein bisschen Uso-artig, oder? Glaube ich.
1: Ne? Ja, noch schlimmer. Also ich glaube, es hat noch dreimal so viel Alkohol.
0: Klingt
1: ganz niedlich, aber ist ein Teufelszeug.
0: Ja, das stimmt. Ich glaube, da ist das auch so ein Anis, süßlich, irgendwie so in die Richtung geht das. Ja, das ist
1: so ein bisschen
0: gefährlich.
1: Ist so ein bisschen süßer und deswegen hast du den Alkohol nicht so und den Anis ist auch nicht ganz so schlimm. Und dann kippst du da so zwei, drei Dinger runter und denkst, ach, juhu, und dann beim vierten fällst du rückwärts vom Stuhl. Haben alle schon erlebt.
0: Der wurde mir wohl auch schon mal heimlich eingeschenkt in Griechenland, als ich dachte, ich trinke Uso.
1: Ja,
0: ja so
1: ja,
0: was.
1: Ja, ganz genau.
0: Was haben wir als nächstes?
1: Ich habe hier übrigens, vor zwei Tagen noch im Dionysos, ein schönes Restaurant gegenüber auf der Straße, haben wir Sambuca getrunken, schwarzen Sambuca.
0: Das ist auch übel.
1: Das war auch übel. Allerdings fiel mir dazu ein, Sambuca trinkt man ja hauptsächlich in Italien. Also, nicht nur hauptsächlich, aber auch in Italien. Ist ja ein

0: italienisches Ding. Und da fiel mir gleich wieder ein, was macht eigentlich unser Freund Walter G? Davon habe ich schon lange nichts mehr gehört. Also er hat mindestens 4 Wochen Sendepause gehabt. Aber Walter war nicht faul. Er hat schon wieder ein neues Ding rausgebracht. Der Typ ist echt unfassbar. Und diesmal, Martin, ist wieder deine Richtung ein bisschen bum-bum. Aber er hat auch was für mich gemacht, weil er hat einen Track gemacht, der heißt New Bossa. Das heißt, er hat so ein bisschen Bossa, Latin und eben, ja, wie soll man es beschreiben, moderne Club-Ästhetik miteinander verbunden. Und ja, die Platte ist tatsächlich auch noch heute rausgekommen, am Freitag. Und also flammneu. Und sie ist echt flammgut. Also mir gefällt es gut. Der Typ ist einfach cool.
1: Ja, würde ich sagen, hören wir da rein hier beim Weekend Starter am Freitagabend. Darf eigentlich in keiner Weekend Starter-Sendung so richtig fehlen. Der gute Walter G.
0: Ja, aus Sizilien in euer Ohr.

0: Ihr hört den Weekend Starter am Freitagabend. Wir starten gemeinsam mit euch in das Wochenende und das heute in der Greek End Starter Version. Was hat's damit auf sich? Der Mellow Gangster DJ und ich, wir waren ja zusammen auch schon ganz oft in Griechenland unterwegs und ja, irgendwie sind wir irgendwann so drauf gekommen. Heute der Mellow Gangster solo in Griechenland, zugeschaltet sozusagen.
1: Genau, und damals haben wir gemeinsam gedacht, Weekend Starter ist ja doof, wir sind ja in Griechenland, also, und wir hatten noch jemand, der hat uns, glaube ich, sogar die Opening-Moderation
0: auf Griechisch gemacht. Ja, die gibt's auch auf Griechisch, genau, ja.
1: Ja, ganz genau, und da sind wir auf die Idee gekommen, wir nennen das Ganze einfach Greek and Starter, was ja auch wunderbar passt. Rein phonetisch ist das natürlich ein gefundenes Fressen, auch schönes Wort. Und und deswegen ist es heute zumindest ein halber Greek and Starter. Und aber wie sich's gehört beim Weekend Starter, gibt es auch beim Greek and Starter um diese Zeit immer das Album.
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0: Genau, das darf natürlich heute auch nicht fehlen, das Album der Woche.
1: Ja, und das Album der Woche ist so ein bisschen zweigeteilt, zumindest für mich in der Moderation. Also zum einen kann ich schon mal sagen, Martin, es ist dein Album der Woche.
0: Oh.
1: Das musst du dir zumindest digital, das kriegt man ja überall, musst du dir unbedingt markieren und dir dann anhören. Sagen wir mal so, fangen wir einfach mal an mit dem, warum das Album zweigeteilt ist. Es ist eine Kollaboration von ganz vielen verschiedenen House-Artists und die sind alle bei einem Label. Das Label heißt Heist Recordings, also H-I-S-T, und ist ein Label, das aus Amsterdam kommt. Es ist gegründet von, die hatten wir jetzt auch schon öfter im Weekend Starter, Damn Swindle, die ja eben bekanntlicherweise in Amsterdam sitzen. Und das sind unsere zweitliebsten Holländer, kann man so sagen.
0: Ja, die anderen sind natürlich
1: immer noch Krak und Smark mit ihrem Label Boogie Angst, aber es gibt noch ein anderes großartiges Label in Holland und das heißt eben Heist Recordings. Und die haben anlässlich ihres Jubiläums, dass sie ihr 100. Und ihre 100. Veröffentlichung rausgebracht haben, haben sich was Besonderes überlegt und haben diese Veröffentlichung House of House genannt und quasi sich selber so ein Denkmal gesetzt. Sie haben 19 Tracks da draufgepackt. Die gibt es halt überall, wo ihr digitales Zeug bekommt, aber ihr könnt es auch als CD, als Doppel-CD, glaube ich, und als Triple-Vinyl kaufen, wenn ihr denn mögt. Und da sind so großartige Künstler drauf wie Carrie Chandler, Louis Vega, DJ Sneak und aber auch ganz viele neue Leute aus der Szene. Und ich habe jetzt nicht, wie immer, denke ich, ich kann ja nicht schon wieder Louis Vega spielen. Den haben wir so oft hier im Weekend Start. Also hören wir mal jemand ganz anderem. Und ich habe Super Shy ausgesucht. Die haben einen Track dabei oder dazu gesteuert, der heißt Pyrenees. Und ich finde, das ist genau so ein Ding. Es ist eben nicht so klassisch auf die 12. Es ist elektronisch, aber es ist total cool. Cooler Groove, sehr modern und eben nicht so ein Four on the Floor Ding, wo man denkt, oh, das habe ich schon 100 Millionen Mal gehört. Nee, der Track ist wie so ein, tja, wie soll ich das sagen? Wie eine nächtliche Fahrt durch die Berge. Nicht hektisch, also mit dem Zug, ne? Aber stetig nach vorne.
0: Oh, das ist ein cooles Ding. Eine schöne Assoziation dazu, würde ich sagen.
1: Ja, also setzt euch in den Zug, steigt ein und fahrt einfach mal los. Von Holland, von mir aus in die Schweiz.
0: Ja, hören wir jetzt hier mal Weekend Starter am Freitagabend. Hier ist das Album der Woche.

0: Ihr hört den Weekendstarter am Freitagabend. Wir starten gemeinsam mit euch in das Wochenende und das war das Album der Woche heute.
1: Ja, unbedingt mal reinhören. Heist Recordings. Das Album heißt House of House und ist eine Compilation des Amsterdamer Labels, das von Dam Swindle geführt wird. Und das sind wirklich richtig, richtig coole Tracks dabei. Quasi so ein Showcase des Labels. Also was haben wir alles an geilen Sachen gemacht in unseren letzten 100 Alben? Und hier habt ihr mal den Auszug der besten davon. Lohnt sich natürlich auch gerade für solche Leute, die Vinyl kaufen, weil alle Maxis oder so kann man ja nicht immer, kriegt man auch nicht immer mit. Und so hast du noch mal alles schön für einen Plattenteller.
0: Ja, das sollte man auch haben, ne? Das ist nicht schlecht.
1: Ja, definitiv. Also bei mir ist die schon geordert und wenn ich nach Hause komme, dann liegt die da auf dem Tisch, hoffentlich.
0: So soll es sein.
1: Ganz genau. So, jetzt waren wir ja schon einmal heute Abend in Italien bei Walter G in Sizilien. Wenn wir ein bisschen weiter nördlich in Italien bleiben, da treffen wir in Mailand natürlich auf unseren Freund Nicola Conti, der jetzt im Moment gerade wieder tatsächlich sehr aktiv wird, hat Ende letzten Jahres eine Maxi rausgebracht, die tatsächlich ziemlich gut war. Die haben wir aber irgendwie nicht gespielt hier,
0: okay,
1: weiß auch nicht warum. Ich hab's verpennt, ja. Reloved hieß das Ding, ist jetzt ganz neu auch nochmal erschienen, zusammen mit Nel Villaggio und ist wirklich ein sehr cooles Ding und vielleicht spielen wir sie nächste Woche nochmal, aber ich hab was anderes rausgesucht von ihm und zwar den Titel Terra em Trance und das ist halt so schön brasilianisch geprägter Jazz, Bossa. Auf jeden Fall dieses elegante, filmische 70er-Jahre-Ding. Also was man so aus diesen Filmen, aus diesen Hollywood-Filmen und anderen Filmen halt
0: kennt. Cinematisch.
1: Und ja, genau. So weißt du, so große, einfach so großer Sound. Das ist ja irgendwie total geil. Und das ist ein Teil einer limitierten Serie, die zum Record Store Day auf Far Out Recordings erschienen ist. Das ist halt so ein Label-Spezialist eben für brasilianisches Zeug. Und da soll demnächst auch noch ein Album kommen, also so ein Session-Album, wo ganz viele dabei sind. Und Nicola Conte kann eben alles. Der kann italienische Musik, der kann Jazz, der kann Acid Jazz, der kann mit Mario Biondi, der kann mit allen anderen. Der kann aber auch brasilianisch. Und das ist halt wunderbar. Und deswegen lohnt es sich, das im Weekend Starter zu spielen. Terra em Trance heißt das Ding.

0: ihr den Weekendstarter am Freitagabend. Wir starten gemeinsam mit euch in das Wochenende. Und streng genommen ist es ja eine Weekendstarter-Ausgabe, denn nämlich der Mellow Gangster DJ, der ist live aus Griechenland zugeschaltet.
1: Ja, ganz genau. Und das war Nicola Conti, Terra Trance, und ist so ein bisschen, wie wenn ich vorher gesagt habe, ihr steigt jetzt ein in den Zug und fahrt von Amsterdam in die Schweiz mit der Kuhglocke klingelnd, ja. Dann war das der Track, wenn ihr aus der Schweiz wieder runterfahrt nach Italien, nach Mailand, genau der richtige Soundtrack mit dem hübschen Mädchen auf dem Beifahrersitz oder auf dem Fahrersitz, ganz wie ihr wollt, ist ja völlig wurscht. Hauptsache, ihr habt Spaß und fahrt einfach der Sonne entgegen. Genauso klingt das Ding, finde ich. So, und jetzt haben wir, bevor die zweite Stunde und die ganzen anderen großen Dinge, die heute im Weekendstarter noch kommen, bevor die kommen, haben wir jetzt nochmal Zeit durchzuatmen. Und ich habe mir gedacht, zwei Dinger schaffen wir heute noch. Und dazu habe ich ausgesucht einmal Jess Caris, neuer Track von ihr, der, ja, ich finde im Moment fettesten Stimme, die aus Süd-London kommt. Und die macht den Rhythm and Blues oder R&B wieder so richtig schön reduziert, aber eben trotzdem spürst du, was sie rüberbringen will. Also kann man gar nicht anders formulieren, zumindest ich nicht. Und Faith heißt der neue Track, und das ist so ein Ding, einmal kurz runterkommen, im Groove bleiben und ja, listen to this wonderful sound, wie der Grieche sagen würde.
0: So soll es so sein. Hören wir jetzt hier beim Weekendstarter am Freitagabend. Wir starten wieder gemeinsam mit euch in das Wochenende. Schön, dass ihr dabei seid. Und jetzt noch ein bisschen Wonderful Sound, bevor wir gleich um 21 Uhr in unser Weekendstarter Spezial starten. Da könnt ihr euch schon mal drauf freuen.

0: Das ist er, der Weekend-Starter. Am Freitagabend, wir starten gemeinsam mit euch in das Wochenende. Und der Mellow-Gangster-DJ, der sitzt in Griechenland und hat es schön warm. Die Taverne vor seinem Hotelzimmer, die ist schon am Hochkochen langsam, ne?
1: Ja, die haben gerade High Peak und ich habe das Fenster mal zugemacht, weil es ging jetzt echt nicht mehr. Nachteil ist, jetzt wird es hier richtig schön warm im Zimmer, weil die Klimaanlage, wenn ich die anmache, dann kann ich besser das Fenster aufmachen, weil das ist von draußen ist leiser als die Klimaanlage hier drin. Also schwitze ich ein bisschen für euch und für dich, Martin. Und für dich, Martin, habe ich jetzt noch einen Track rausgesucht. Der ist auch brandneu rausgekommen. Kommt von Oxbo Flow Fills und Melodiesinfonie, heißt SLWMED. Und das ist so ein, so ein Lo-Fi-Ding. Also so richtig schön jazzy mit feinen Beats. Und das ist, finde ich, so für diese europäische Lo-Fi-Szene ist das einer der Monster-Tracks, die im Moment rausgekommen sind. Es wird auch von Oxbo ein neues Album geben, das heißt Frozen Flashes. Ist für September angekündigt und das passt halt ganz gut. Und wer mehr davon haben will, ich glaube, Martin, ich meine mich mal zu erinnern, dass du mal gesagt hast, es gibt bei Radio Leinewelle auch ein Lo-Fi-Spezial, irgendeine Nachtgeschichte oder so, ne?
0: Genau, richtig. Bei Radio Leinewelle gibt es immer ab 0 Uhr Lo-Fi von 0 bis 3 Uhr und da kann man sich's mal so richtig gut gehen lassen. Gibt's die verrücktesten Sachen und lohnt sich auf jeden Fall mal reinzuhören.
1: Ja, seht ihr, ihr kriegt, das ist der beste Radiosender der Welt, genauso wie Novum FM, studionahe Peilsender und die ganzen anderen Sender, die wir jetzt gar keine Zeit haben, alle zu erwähnen.
0: Genau, auch richtig. Trotzdem schöne Grüße.
1: Ja, an alle und wenn ihr kein Star seid, vielleicht werdet ihr ja nochmal einer. Und jetzt kommt SLWMED.

0: Und da klingt er noch dahin, hier beim Weekend Starter am Freitagabend. Wir starten gemeinsam mit euch in das Wochenende, kurz nach 21 Uhr.
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0: So soll es sein, auch an diesem Freitagabend eine Weekend-Starter versus Greek-End-Starter-Sendung. Der Mellow Gangster-DJ, der sitzt ganz entspannt in Griechenland und Uso, Raki, Wein, Mythos, alles kommt rein. Ach, es reimt sich ja sogar fast.
2: Ja, stimmt, ganz genau. Ich habe hier zumindest abends, wenn ich mit euch Sendung mache, eine gute Zeit. Tagsüber manchmal auch, aber es ist natürlich halt, ich bin ja nicht zum Vergnügen hier. Ich bin zum Arbeiten hier leider. Martin kennt das nur zu gut. Wir haben das auch lange Jahre gemeinsam gemacht. So, zweite Stunde Weekend Starter. Heute spezial aus dem Grund, am 31. Mai ist Dexter Wenzel gestorben und das muss im Weekend Starter Erwähnung finden. Jetzt sagen die meisten von euch, hey Dexter, hä? Ja, das ist eigentlich eine kurze Geschichte und schnell erzählt. Allerdings, wenn man die Musik dazu spielen will, dann braucht es ein bisschen länger, weil der Mann wirklich ausgesprochen viel gute Musik gemacht hat. Und wenn man ihn in einem Satz beschreiben würde, dann könnte man sagen, Dexter war ein Mann, der Philadelphia beigebracht hat, wie Soul-Musik klingen könnte,
0: okay,
2: wenn sie von den Sternen käme.
0: Oh, das ist ja sehr philosophisch.
2: Das ist nicht nur so philosophisch, sondern das ist tatsächlich so, weil einer seiner bekanntesten Tracks, und das ist der Track, mit dem ich, glaube ich, auch jede Sendung, die über Dexter oder mit Dexter zu tun hat, eröffnen würde, ist der Track Life on Mars. Das ist ein fantastisches Ding, so ein Jazz-Fusion-Track, aber auch irgendwie schon Disco-mäßig angehaucht. Ist aus dem Jahr 1976 und ist quasi so eine Reise durch Raum und Zeit. Und wenn man jetzt denkt, was erzählt er da? Warum muss das denn jetzt sein? Da muss man dazu wissen, dass 1976 gab es ja noch nicht in dem Sinne so wie heute elektronische Instrumente wie Synthesizer oder so ein Kram. Das war ja damals alles noch absolut futuristisches Zeug. Und Dexter Wenzel war der Erste, der mit diesem Zeug tatsächlich experimentiert hat und dann total erfolgreich auch Musik gemacht hat. Und deswegen ist es umso bemerkenswerter, weil er tatsächlich ein Klangkünstler ist und eigentlich auch für Philadelphia tatsächlich schon eine Legende. Und sein Sohn hat gesagt, als er gestorben ist, the spaceman finally made it to Mars.
0: Ah,
2: ich finde, das trifft es ganz gut.
0: Und deswegen würde ich auch sagen, Track. Live on Mars, ne?
2: Ja, ganz genau. Deswegen haben wir auch als ersten Track Life on Mars, Dexter Wenzel im Weekend Starter Spezial.
0: Jetzt hier am Freitagabend. Schön, dass ihr dabei seid.

0: Das ist der Weekend Starter versus The Greek End Starter hier am Freitagabend, weil der Mellow Gangster DJ sitzt in Griechenland und ist uns hier zugeschaltet in die Sendung.
1: Ja, ganz genau. Und heute Abend gibt es ein Spezial in der zweiten Stunde, nämlich Dexter Wenzel, ein quasi Nachruf und ihm zu Ehren eine Stunde Musik, ausschließlich von ihm, geschrieben, produziert, arrangiert oder auch gespielt. So wie jetzt hier gerade sein Initial Song, würde ich mal sagen, Live on Mars. Großartiges Ding. Gibt es in tausenden Versionen, die auch noch viel, viel länger sind als das, was wir jetzt hier gehört haben.
0: Das war schon sehr ausführlich, ne?
1: Ja, es gibt aber auch noch eine Version von Opoloppo, die ist noch ein bisschen moderner, noch ein bisschen mehr Bums und die ist, glaube ich, 12 Minuten lang oder so. Aber warum auch nicht? Der Mann ist 1950 geboren, ist in Philadelphia natürlich geboren und hat halt sich schon früh mit Harmonien und Komposition beschäftigt. Also wenn andere draußen Fußball gespielt haben oder Basketball oder was auch immer, die in den Staaten damals zu der Zeit gemacht haben, hat er eben schon Musik gemacht. Und einer seiner besten Schulfreunde übrigens war ein gewisser Stanley Clarke. Das ist dann später einer der berühmtesten oder bedeutendsten Jazzbassisten der Welt geworden. Und für Dexter war schon ganz früh klar, dass er Musiker werden wollte, aber er wollte nicht irgendein Musiker werden, sondern er wollte quasi Neues entdecken, neue Klänge machen. Und und diese Neugier hat ihn dann zu Philadelphia International Records geführt. Und dort hat er halt mit Kenneth Gamble und Leon Huff gearbeitet. Das sind so quasi, das müsst ihr euch vorstellen, das ist Philadelphia Sound. Mhm. Kenneth Gamble und Huff haben halt alle Hits geschrieben, die aus Philadelphia gekommen sind. Also die sind einfach, also von Now That We Found Love, von Harold Melvin and the Blue Notes und wie sie alle heißen, also Dutzende von Songs, gerade so in den Mid- bis End-70ern, aber auch schon in den 60ern. Eine großartige Zeit für Soul-Musik. Und die beiden haben das gemacht und Dexter Wenzel ist dazugekommen. Und da die beiden ja schon die großartigste Musik dieser Welt machten, hat er sich darauf beschränkt und hat was Neues gemacht. Und hat halt eben sich, weil Geld war in diesen Studios auf jeden Fall da, und da gab es immer den neuesten Scheiß. Ich meine, das ist ja bei so Männern und Technik ist das ja so. Ne? Sobald es was Neues gibt, muss das erstmal gekauft werden und ausprobiert werden. Und bei so Musikern sowieso. Und wenn es da neue Klangerzeuger gibt, dann auf jeden Fall. Viele gucken skeptisch darauf. Dexter hat das immer genutzt und hat sofort mit dem Zeug rumgespielt und einen anderen Sound geschaffen als den man sonst vom Philly-Sound her kannte. Eins dieser Stücke heißt Theme from the Planets. Auch von ihm selber produziert, selber gespielt, alles selber gemacht und großartiger Song. Und danach kommen die ganzen Dinger, die er mitproduziert hat, und da werden euch noch die Ohren wackeln.
0: Ja, ich bin schon mal gespannt, wenn ich so ein paar Samples hier erkenne, die quasi da rausgesampelt wurden, weil ich denke mal, der hat ja auch so ein bisschen die Hip-Hop-Szene und so weiter dann entsprechend mit dem Album Theme from the Planets, glaube ich, dann tatsächlich hat er so ein paar Fußstapfen hinterlassen, ne?
1: Ja, also ganz Hip-Hop-Amerika hat sich bei Dexter bedient und aus seinem Zeug quasi irgendwas herausgeschöpft und Neues gemacht, sei es Kanye West oder wie sie alle heißen. Alle haben an ihm, sagen wir mal, verdient sowieso, aber auch partizipiert und haben seinen Sound, der für damalige Verhältnisse eben futuristisch war, einfach 20, 30 Jahre später genutzt. Und da war er gar nicht so futuristisch, da klang er total frisch und modern, immer noch. Und deswegen haben die das gemacht, weil es einfach coole Sounds und coole Samples waren.
0: Ja, jetzt hier bei Weekend Starter am Freitagabend. Ich will aber kurz auf die Sprünge. Was hören wir als nächstes? Welchen Song? Ich bin jetzt gerade in der Playlist.
1: Theme from the Planet.
0: Das ist richtig, da passt es.
1: Und
0: ja.
1: Dexter Wenzel.
0: Aber jetzt hier bei Weekend Starter am Freitagabend. Und vielleicht fällt euch ja ein bisschen was auf, wenn wir das hier hören.

0: Ja, die Weekend Starter am Freitagabend. Wir starten gemeinsam mit euch in das Wochenende und das heute mit einem Spezial sogar noch dazu.
1: Ja, ganz genau. Heute geht's das Schaffen, das künstlerische Schaffen von Dexter Wenzel, der am 31. Mai leider gestorben ist, mit nur 76 Jahren, ist 1950 geboren und hat in den 70er und 80er Jahren vor allen Dingen großartige Musik gemacht in Philadelphia für Philadelphia International Records und war auch an ganz, ganz vielen Produktionen in dieser Zeit beteiligt, die ja, fantastisch waren.
0: Diesen ganzen Sound zu hören, ne, dann erinnere ich mich ja so ein bisschen an Nights Over Egypt.
1: Ja, aber wir wollen nicht zu viel verraten.
0: Okay.
1: Aber du hast recht, du hörst schon, du hast mittlerweile echt ein geschultes Weekend-Starter-Ohr.
0: Also ein bisschen erinnert es mich daran, ne? Wenn man so die Songs hört, ja. Und das so ein bisschen dieses Wabernde, ja, und dieses Star. Ja. Musste ich jetzt irgendwie gerade eben bei dem Song auf jeden Fall dran denken. Und das war ja auf jeden Fall auch ein absoluter Grundpfeiler, ne? Von vom Hip-Hop.
1: Also viel. Ja, ganz, ganz viele Kollegen haben gerade Theme of the Planets gesampelt und ich glaube, das bekannteste Sample kommt von Kanye West, der hat das Ding mal gemacht, aber ich habe schon glatt wieder vergessen, muss ich ehrlicherweise sagen, welcher von den Kanye West Songs das war.
0: Ja,
1: das spielt ja eigentlich gar keine Rolle, weil es geht ja um den Mann. Jetzt fällt es mir wieder ein. Devil in a New Dress war der Song von Kanye West, der eben aus Theme from the Planets sich massiv bedient hat. Aber gut, den wollen wir gar nicht hören, weil das führt in eine ganz andere Ebene und die will ich gar nicht bedienen. Wir wollen uns stattdessen mit den schönen Seiten des Lebens befassen, nämlich manchmal kann man ja auch sagen, you never find another love like mine. Und das hat Lou Rawls getan. Und Lou Rawls war einer der ganz großen Sänger der 70er Jahre, der so ein bisschen, sagen wir mal, zumindest für die schwarze Bevölkerung in Amerika aus dieser Frank Sinatra-Ecke in modernere Disco-Varianten geführt hat. Aber eben noch diese Stimme dieser alten Crooner, die sich ja auf, was weiß ich, auf Bing Crosby und wie sie alle hießen, noch zurück fundierten. Und der ist schon ganz cool gewesen. Der hat auch ein paar wirklich richtig coole Songs gemacht. Und einer von diesen Songs, den hat eben Dexter Wenzel produziert. Und das war eben You Never Knew a Love Like Mine. Und das ist, da spürt man die Handschrift sofort. Warme Fender Rhodes, schöne Streicher, elegante Streicher, jazzige Akkorde. Und dann hat diese Stimme von Lou Rawls, ist halt einfach ein Knaller. Und manchmal, ganz manchmal, kann man sowas auch hören.
0: Ja,
1: bald kann man auch so ein bisschen Schmalz auch mal draufstreichen.
0: Bald aber leider auch nicht mehr unter uns, schon seit 2006 tatsächlich. Lou Rawls hören wir jetzt hier beim Weekend Starter am Freitagabend. Wir starten gemeinsam mit euch in das Wochenende.

0: der Week and Starter am Freitagabend versus The Greek and Starter. Und wir sind heute quasi, ja, sehr europäisch unterwegs. Ich sitze in Deutschland, der Melodyster DJ sitzt in Griechenland. Wie ist es mittlerweile? Bei euch ist ja eine Stunde später, ne?
1: Ja, hier ist tatsächlich schon 22.26 Uhr und hier ist heiß. Das liegt aber daran, dass ich alle Türen und Fenster zugemacht habe, weil draußen, es ist Freitagabend, Weekend-Starter-Time und hier sind überall Engländer. Also hier geht's richtig zur Sache. Ich weiß, dass Kollegen von mir, die sind in einem anderen Hotel, da ist so richtig Halligalli. Also da sind
0: also mit Unterhaltungsprogramm und so weiter.
1: Ja, aber für jüngere Leute, also eher so Techno-Events und DJs und volle Pulle Sound. Also da geht's schon richtig zur Sache. Dagegen sind wir hier so ein bisschen altbacken. Hier wird sehr taki getanzt und auch mal geschirrt, zerdeppert. So ist es halt in Griechenland zur Urlaubszeit.
0: So soll es sein. Wir sind mittendrin in unserem Spezial heute beim Weekend Starter.
1: Genau, wir haben ein Dexter Wenzel-Spezial zum Tode von Dexter Wenzel, um seine Musik und sein Schaffen quasi nochmal zu ehren, und hatten gerade den großartigen Lou Rawls gehört, der nochmal so richtig gesagt hat, Baby, wenn du mich verlässt, meine Liebe wirst du auf jeden Fall vermissen, so eine Liebe wie meine wirst du nie wieder finden. So hat man damals gereimt, und passend dazu gibt's den vielleicht... ich würde mich mal aus dem Fenster lehnen und sagen, die vielleicht größte Philly-Schmonzette ever, die je in Philadelphia produziert worden ist. Es ist, glaube ich, niemals wieder ein Song produziert worden, wo es um eine Trennung gibt, der trotzdem so fett und cool klingt und wie dieser. Also es geht zum einen, sagen wir erstmal, wer es singt, Teddy Pendergrass, Sexsymbol, 70er Jahre schlechthin. Guckt euch YouTube-Videos an und

0: Der Typ sieht unfassbar gut aus, singt unfassbar gut, hat als Soloartist schon eine Bandkarriere bei Harold Melvin and the Blue Notes hinter sich gebracht und war jetzt solo unterwegs. Und Dexter Wenzel hat ihm Love TKO quasi auf den Leib geschneidert. Und Love TKO heißt einfach, TKO heißt Technical Knockout. Also Teddy singt über quasi die Liebe hat ihn besiegt. Er hat gekämpft und gehofft, gelitten, aber ja, geht dann doch nicht und er gibt jetzt auf und er sagt, I think I better let it go, looks like another love TKO. Ach, schöner Reib.
1: Okay.
0: Und ja. Und das Geniale an dem Song ist, dass es halt eben keine so eine dramatische Trennungshymne ist, sondern der Erzähler ist weder wütend noch irgendwie sind auf Rache oder sowas, sondern der akzeptiert einfach, okay, das Ding ist in die Hose gegangen, was wollt's, wir machen weiter, gucken wir mal, wie es geht. Und Dexter hat diesen Sound dazu einfach bombastisch gemacht und das klingt einfach brillant. Also die Musik ist butterweich, ist elegant natürlich und der Text ist halt genau das Gegenteil. Er beschreibt ja eine emotionale Niederlage und ach, hört euch das an, die beste Philly-Hymne ever.
1: Würde ich auch sagen. Hören wir jetzt hier beim Weekend Starter am Freitagabend mittendrin in unserem Musikspezial heute.

0: Ihr hört den Weekend-Starter am Freitagabend. Wir starten gemeinsam mit euch in das Wochenende und wir sind mittendrin in unserem Musikspezial Dexter Wanzel. Und ja, das war jetzt aber nicht Dexter Wanzel, sondern Teddy Pendergrass.
1: Ja, ganz genau. Er, also Dexter, hat diesen Song für Teddy arrangiert, geschrieben und produziert. Und es ist meiner Meinung nach die größte Philly-Soul-Hymne, die es quasi überhaupt gibt, also Schmonzetten-Hymne, wenn man es mal so plakativ formulieren möchte. Dexter hat auch noch natürlich noch ganz viele andere Sachen gemacht und auch ganz viele andere Tracks für ganz viele andere Künstler geschrieben. Wir hören vielleicht später auch nochmal den einen oder anderen davon. Aber zuvor würde ich vielleicht den Song hätte ich wirklich gerne geschrieben, aber habe ich nicht, sondern den hat er selber geschrieben. Und das ist aber für viele andere der Song, der beste Song, den Dexter gemacht hat. Heißt The Sweetest Pain und ist auch der gleichnamige Titel des 1979er Albums von Dexter. Und es ist ein ganz besonderer Song, weil er quasi das Gegenteil ist von dem, was wir zu Anfang der Sendung ja beschrieben haben. Also der Mann, der mit den Synthesizern experimentiert hat, der futuristischen Sound Mitte der 70er gemacht hat, als viele noch dachten, das ist überhaupt kein Musikinstrument, sondern das ist nur ein Krachmach-Ding. Und ja, ich meine, klar, das ist ja in jeder Zeit ist das ja immer dasselbe. Kommt was Neues, denken erstmal alle, ach, was für ein Schwachsinn. Und dann gibt es ein paar, die spielen damit rum und auf einmal erkennen alle anderen, wie geil so ein Ding doch ist und was man damit alles machen kann. Auf jeden Fall hat er diesen Song geschrieben und der ist eben im Gegensatz zu seinen Tracks Life on Mars und Theme from the Planets und auch im Gegensatz zu Voyager, ist das ein Track, der seine romantische Seite zeigt.
0: Oh.
1: Ich würde es mal so formulieren. Ja, also es geht natürlich, es ist wieder eine Herzschmerzballade. Na klar, und er hat sie auch nicht ganz alleine geschrieben, sondern er hat sie mit seiner Songwriting-Partnerin geschrieben, die er also viele Jahre hatte, nämlich Cynthia Bix. Und die haben vor allen Dingen auch den anderen Track geschaffen, über den wir schon hier geredet haben und den wir gleich auch in voller Länge und in voller Lautstärke spielen werden. Also ihr solltet dann auch wirklich mal den Volume-Regler anfassen und auf Anschlag drehen. Aber da kommen wir gleich zu. Dieser Track ist wirklich ein großartiges Ding. Wird gesungen unter anderem von Sean Kahn, weil diese Stimme passt perfekt zu der Komposition. Also es geht natürlich um den süßesten Schmerz. Also da brauche ich euch jetzt nichts mehr erzählen. Also das ist einfach ein großartiges Ding, eben nicht so futuristisch, sondern klassisch, aber cool gemacht und permanenter Akkordwechsel. Also es ist musikalisch großartig.
0: Hören wir jetzt hier beim Weekend Starter am Freitagabend. Dexter Wanzel Spezial und jetzt kommt The Sweetest Pain.

0: Der Weekend-Starter am Freitagabend. Wir starten gemeinsam mit euch in das Wochenende und das heute mit einem Musikspezial. Wir sprechen heute über Musik von Dexter Wanzel, weil er verstorben ist. Und das war The Sweetest Pain.
1: Ja, ganz genau. Ein großartiger Song, gesungen von Gene Kahn. Und ich finde den großartig. Also mir macht der total Spaß. Allerdings macht mir das andere Meisterwerk, Meisterwerk.
0: Wir sprachen gerade schon drüber. Ich bin so ein bisschen vorgeeilt, weil ich die Playlist gerade nicht so einsehen konnte. Und wir sprachen schon mal über Nights Over Egypt. Und das ist ein Song, der tatsächlich der Mellow Gangster DJ hier beim Weekend Starter reingebracht hat, wo ich gesagt habe, das ist ein gutes Ding.
1: Ja, also da habe ich mich auch total gefreut, dass einer meiner absoluten Lieblingslieder dein Wohlgefallen gefunden hat. Und das ist ein großartiges Ding. Ist 1981 auf dem Album Get As Much Love As You Can von den Jones Girl erschienen. Und Dexter Wanzel mit Cynthia Bix haben das Ding geschrieben. Und das ist wahrscheinlich der wichtigste Song der späten Philadelphia Soul-Ära. Also die eigentliche Kernzeit der Philadelphia Soul-Zeit war halt in den 70ern.
0: Aber dann war es auch so ein bisschen vorbei, oder?
1: Ja, da war es schon eigentlich schon vorbei, aber dann kam noch mal so ein Ausschlag. Mit diesem Ding kam noch mal so ein, boah, was ist das denn? Haben wir nicht mal ein Philly Soul Special gemacht?
0: Ja, tatsächlich. Ja, haben wir.
1: Ja, da könnt ihr das auch noch mal nachhören. Müsst ihr mal in die Mixcloud gehen, dann findet ihr das Ding irgendwo. Ich habe das echt schon wieder fast vergessen. Gut, in 35 Jahren Weekend Starter kann man schon
0: alles dokumentiert. Kann man alles nachhören, wenn man mal auf mixcloud.com/Weekend Starter geht. Dort gibt es alle Sendungen.
1: Ja, ganz genau. Und ich will zu dem Song eigentlich gar nicht viel sagen, weil der Song ist einfach, der steht für sich. Es gibt nichts, was so cool klingt und was auch so cool nach Dexter Wanzel klingt. Es klingt nach Life on Mars, es klingt nach Voyager, es klingt nach Theme of the Planets und es klingt vor allen Dingen nach Philadelphia Soul. Die Jones Girls, Nights Over Egypt. Boah, fettes Ding.

0: Man kann sich Nächte über Ägypten kaum schöner vertont vorstellen als hier mit den Jones Girls und Nights Over Egypt.
1: Ja, definitiv. Also es ist und bleibt immer einer meiner Lieblingssongs und Magic T hat dazu gesagt, der Nights Over Egypt klingt für ihn immer nach Sternenhimmel über den Pyramiden. Da fühlt er sich hingesetzt.
0: Das ist auch das wirklich ist so. Ja, das genau hat so eine bestimmte Atmo einfach. Die Atmosphäre passt einfach und das ist ein gutes Ding. Ja, schöne Grüße an Magic T.
1: Ja, ganz genau. Den werden wir später noch hören in der vierten Stunde mit einem speziellen Mix. Also haltet euch fest, da wird es nochmal ordentlich rappeln. Aber wir bleiben noch hier ein bisschen bei Dexter Wenzel. Was man noch abschließend zu Nights Over Egypt sagen muss, ist die Bassfigur. Die Bassfigur ist legendär. Die haben auch schon Dutzende von Leute gesampelt, weil es einfach unfassbar gut ist. Und keiner hat so schöne Bilder gemalt wie Dexter. So, ich hätte noch eins von den Jones Girls zusammen mit unserem guten Dexter. Das geht ein bisschen nach vorne, nicht so lautmalerisch wie das gerade, sondern das ist ganz klar auf die 12 und heißt I Never Forget My Favorite Disco. Und das ist ein richtig klassischer Disco-Track, wie ich ihn sehr gerne mag.
0: Ja, hören wir jetzt hier beim Weekend Starter am Freitagabend in unserem Musikspezial.

0: Ihr hört den Weekend-Starter am Freitagabend. Schön, dass ihr dabei seid. Das ist ein Musikspezial zum Tod von Dexter Wanzel. Und das war ja nochmal zusammen mit den Jones Girls, wo wir ja vorhin auch schon Nights Over Egypt gehört haben. Jetzt allerdings I Never Forget.
1: My favorite disco.
0: Genau.
1: Das ist natürlich, ja, geht mir auch so. Wem geht das? Wer in seiner Jugend regelmäßig in irgendeinen Club gegangen ist oder damals hieß das Disco, das vergisst man nicht. Da ist man immer noch irgendwie, da denkt man immer noch gerne dran zurück, weil das war ja auch meist eine gute Zeit. Und für Dexter Wanzel ist am 31. Mai mit 75 Jahren tatsächlich haben sich die Türen der Diskotheken geschlossen. Er ist gestorben und wenn man sich mit seinem Werk beschäftigt, dann stellt man fest, der war nicht nur Musiker oder Produzent, der war eigentlich ein Klangarchitekt, ein Visionär oder ja, Klangforscher, könnte man vielleicht auch noch sagen. Er hat Soul-Musik mit Jazz verbunden, Jazz mit Synthesizern verbunden und Synthesizern mit ja, abstraktem Zeugs wie Ich fahr mal zu den Sternen oder so, was in den 70er Jahren okay. Tatsächlich völlig abstrus war für viele. Und, aber er hat Musik geprägt und hat gehört zu diesen, also erstmal gehört er zu den Menschen, die Musik gemacht haben, die oft im Hintergrund gearbeitet haben und trotzdem, so rum ist es richtig gesagt, und trotzdem für eine ganze Generation einen Sound geprägt haben. Und vor allen Dingen für Philly Sound war er prägend, weil er das alte was Gamble und Huff gemacht haben, ein bisschen ins Modernere gebracht hat und so die Philly Sound Zeit also nochmal extrem verlängert hat und sie bis quasi Mitte der 80er Jahre gezogen hat. Und wenn man sich heute die Stücke anhört wie Life on Mars, Voyager, Sweetest Pain, Love TKO oder eben auch Nights Over Egypt, dann klingen die heute auch noch immer echt gut und frisch. Und gerade Nights Over Egypt kann man immer noch spielen. Oder Life on Mars ist jetzt auch wieder, das hatte ich ja schon erwähnt, wieder neu remixed worden und läuft in den Clubs tatsächlich, wo sonst House läuft, einfach zwischendurch, mittendrin. Und das zeigt, dass seine Musik bleibt. Deswegen war es mir ein deutliches Anliegen, wie man ja merkt, seine Musik in dieser Stunde einfach mal zu würdigen und zu spielen. Und eins hätte ich noch für euch, heißt Solutions. Und damit sind wir dann auch durch mit dem Dexter.
0: Ja, wir hören jetzt nochmal die Lösungen vom Dexter. Die fangen ganz leise an, ist sogar ein bisschen abgespaced, würde ich sagen.
1: Ja, und, genau.
0: Ja, fliegen wir zusammen mit Dexter noch eine Runde, denn nämlich, er hat seinen letzten Flug angetreten und es ist schön, nochmal mit ihm jetzt so unterwegs zu sein.
1: Ja, und oder wie sein Sohn sagte, the spaceman finally made it to Mars.
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0: Ja, der Weekend Starter am Freitagabend und das war unser Musikspezial zu Dexter Wenzel. Und jetzt ist es 22:01.
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0: So ist es. Schön, dass ihr dabei seid bei diesem Weekend-Starter an diesem Freitagabend. Es ist eine Kooperation mit Griechenland. Der Mellow Gangster DJ, der sitzt auf der schönen Insel Zakynthos.
2: Zakynthos.
0: Zakynthos, so hieß die, genau.
2: Ja, so wie Mykonos, ja. Nur mit Zack vorne vor.
0: Ja, ja.
2: Bisschen oder so ähnlich. Ist auch egal. Ich bin auch nur noch bis Dienstag hier. Dann bin ich Gott sei Dank wieder zu Hause. Allerdings bin ich am... dann bin ich auch schon wieder bald auf Mallorca. Also von daher, es zieht mich gerade kreuz und quer durchs Mittelmeer. Mittelmeer. Ist schön, macht Spaß und demnächst auf Mallorca, das wird noch viel besser, weil das ist dann tatsächlich Urlaub. Wir hatten jetzt die erste Legende hatten wir in der zweiten und in der dritten, also in der zweiten Stunde mit Dexter Wenzel. Jetzt kommt die nächste Legende. DJ Voca hat wieder einen feinen Mix für uns gemacht. Da freue ich mich schon wie Bolle drauf. Und das Schöne ist, in der vierten Stunde kommt die nächste Legende, nämlich Magic T, und legt direkt dahinter auf. Und die beiden sind die sind schuld an allem, dass ich hier heute sitze und dir einen erzähle über Musik. Weil der eine hat es mir beigebracht quasi und der andere, also der jetzt so anfängt, der hat es mir dann verkauft und der hat dann nochmal das verfeinert, beziehungsweise in eine andere Richtung geschoben. Mit anderen Worten, meine Ziehväter in der guten Musik legen jetzt hintereinander auf. Ich freue mich wie Bolle.
0: Ah, ich freue mich auch total und ich habe mich auch total gefreut, Sie bei der Listening Bar in Wesel kennenlernen zu dürfen. Und DJ Voca macht den Anfang, ne?
2: Ja, ganz genau. DJ Voca macht den Anfang und apropos Listening Bar, ich hoffe, dass er bei der nächsten Listening Bar im September, wenn wir beide wieder dort live übertragen, dass er dann auch dabei ist und ein bisschen was erzählt über Musik. Und mir ist noch eingefallen, das wollte ich dir noch sagen, Martin, bei Love TKO, wir müssen wieder einen Sex and Starter machen.
0: Oh ja, das müssen wir auch wieder machen. Das gab es auch schon mal. Das war sehr heiß angekommen, würde ich sagen.
2: Das war eine der erfolgreichsten Sendungen ever.
0: Unbedingt. Jetzt erstmal viel Spaß mit DJ Voca. Los geht's hier bei Weekend Starter am Freitagabend in the Mix.
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1: Ich hatte den Weekend Starter am Freitagabend und das war gerade DJ Boca in the Mix.
2: Ja, und jetzt kommt die nächste Legende mit Magic Tea an den Drehtellern. Und da freue ich mich auch schon riesig drauf. Gerade war super, jetzt wird's genauso super. Bleibt dran und Volume aufdrehen.
1: Ja, genau, richtig. Rauf damit hier beim Weekend Starter. Viel Spaß mit Magic Tea in the Mix.

0: Ein Blick auf die Uhr, das war's, aber langsam war sicher wieder hier bei Weekend Starter. Wir haben DJ Woker gehört und gerade noch Magic T. Mein Gott, was für coole zwei Stunden.
1: Ja, definitiv. Fantastisches Radio, fantastische Musik. Besser kann ein Wochenende nicht starten.
0: Genau so sieht's aus. Das war's für diese Woche mit dem Weekend Starter. Nächste Woche wieder eine neue Ausgabe. Bis dahin, habt eine schöne Woche. Macht's gut.